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Herzlich willkommen hier bei CountryMusic24.com. Das ist ja auch so big howdy to our English speaking listeners hier at CountryMusic24.com. Ich hoffe, euch geht's gut bei diesen wunderbaren heißen Temperaturen und ich kann euch versprechen, es wird noch heißer, also nicht nur meine Musik, sondern auch laut Wetterbericht tatsächlich in den nächsten Tagen über 30 Grad.

Hey, well, der Sommer ist da. Es ist Sommeranfang und da darf es auch gerne heiß sein. Und ihr dürft mir natürlich auch ganz heiße WhatsApp-Nachrichten schicken. Also bitte jetzt nicht falsch verstehen, ja, sondern die Wünsche sollten natürlich schon Musikwünsche sein. Ne? Die Telefonnummer, die WhatsApp-Nummer 0175 258 3373. Die Nummer sage ich gerne öfter nochmal durch. Sendeleitung at countrymusic24.com und natürlich auch Sendeleitung at countrymusic24.com.

Ach ja, wie würde das Wölkchen sagen? Bas Gooks, Mr. Garth Brooks hier bei CountryMusic24.com und Call in Baton Rouge. Und ich möchte mal ganz kurz noch was an eigener Sache sagen. Ich bekomme diverse Mails von Bands mit ganz, ganz toller Musik und viele Managements schreiben uns auch an, Mensch, könnt ihr die Musik nicht spielen? Klar, können wir auf jeden Fall machen, ganz gerne sogar. Tut mir bitte einen Gefallen. Schickt mir keine YouTube-Links. Ich kann mir gerne die Videos anschauen, ich kann aber keine YouTube-Musik senden. Das darf ich einfach nicht, das ist nicht erlaubt. Und deswegen benötigen wir von euch natürlich auf jeden Fall die Musik, entweder in Form von CD oder wenn ihr nur noch Downloads habt, in Form des Downloads mit GEMA-Angabe und so weiter. Wäre wirklich ganz toll, dass ihr das so macht und ihr braucht auch nicht schreiben, ob da schon Line-Dance drauf gibt oder so. Ja, also hier wird keiner bevorzugt, wenn es dann Line-Dance gibt oder kein Line-Dance. Das ist für uns wirklich irrelevant, sondern für uns ist wichtig, dass ihr ganz, ganz tolle Musik macht. Und das machen so viele Bands aus Deutschland und da möchte ich einfach auch mal ein Dankeschön sagen, dass ihr uns so viel schickt. Und in letzter Zeit ist da auch sehr, sehr viel eingegangen. Ich habe auch allen bisher geantwortet, bis auf die E-Mails von vor 2 Tagen. Soweit bin ich noch nicht, aber ich habe allen geantwortet. Das wird alles nach der Reihenfolge hier bei uns bei Country Music 24 gespielt. Vielen Dank und wie gesagt, wir freuen uns über jede E-Mail, die ihr uns schickt, aber bitte keine YouTube- oder Spotify-Links oder sowas. Ja, also das dürfen wir alles nicht spielen im Radio, das ist nicht erlaubt und wir müssen wirklich da auch auf die CD oder Downloads verweisen. Hier ist Curtis Grimes und I Saw the Light.

That's all she wrote, Mr. Billy Yates. Ich muss noch meinen Ventilator weiter wegstellen. Billy Yates ist übrigens einer der wenigen Songwriter, die ich kenne, die gesagt haben, ich weiß gar nicht mehr, wie viele Songs ich überhaupt geschrieben habe. Er hat für so viele namhafte Künstler geschrieben und hat irgendwann gesagt, ich kann ja auch selber singen. Und hat deswegen natürlich auch selber eigene Alben aufgenommen. Und ja, das war natürlich auch eine sehr, sehr weise Entscheidung, dies zu tun. Und ja, er sagt aber auch, ihm fallen die Texte eigentlich überall ein. Und meistens ist es so, dass erst der Text da ist und dann die Melodie. Und das ist ja für viele Musiker noch andersrum, dass sie sagen, hey, erst ist die Musik da und dann ist der Text da. Tja, so unterschiedlich sind wir Menschen. Auf jeden Fall war das Billy Yates eines der, ja, mit größten Songwriter, die ich so hier persönlich kenne. Kommen wir zu Brad Paisley, der hier gerade in Deutschland und in der Schweiz tourt. Hier ist sein Song, Water. 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

Nacken, Boots, Luke Wein hier bei countrymusik24.com und ich hatte die Ehre, tatsächlich bei einem Privatkonzert von The Boss Hoss zu sein, habe da eine Einladung bekommen und ja, muss sagen, war echt klasse. Ich werde da auch etwas später noch ein bisschen drüber berichten. Wir haben natürlich auch ein kleines Interview geführt, wir haben Fotosession gemacht und sie haben natürlich auch ihren Burger vorgestellt, denn das Ganze hat bei Burger King stattgefunden. Also ihr dürft sehr gespannt sein, bleibt auf jeden Fall dran. Und was so Peter Maffay und Johannes Oerding vorhaben, das erzähle ich euch auch gleich noch, aber vorher muss ich noch einen Musikwunsch erfüllen und der kommt hier von der Monika. Die Monika hat mir nämlich eine WhatsApp-Nachricht geschickt an die 0175 258 3373. Sie hat geschrieben, hallo Wölkchen, ja, es ist Sommeranfang und leider war es bei uns auch schwül. Da freut man sich auch mal über ein Gewitter und Abkühlung und da kommt natürlich schon mein Musikwunsch, The Thunder Roads von Garth Brooks und danke dir, liebe Grüße, Monika, vielen Dank, liebe Monika. Bei uns hat es tatsächlich auch ein bisschen gewittert, gerade als ich mit meinem Fahrrad unterwegs war. Als ich noch vorher laufen war, ich war erst laufen und da war richtig warm, da habe ich gedacht, okay, fährst danach noch mit dem Fahrrad, das ist ein bisschen kühler und dann war es sehr kalt, weil es hat mich angefangen zu regnen. Aber so ist das im Winter und der Regen tut ja auch manchmal ganz gut. Hier ist dein Musikwunsch, liebe Monika, und wenn auch ihr mir Musikwünsche schicken möchtet, immer her damit, 0175 258 3373 oder gerne an sendeleitung@countrymusik24.com. Oder natürlich gibt es auch noch unsere legendäre Wunschbox auf countrymusik24.com. Also ihr seht, wir sind fast überall zu erreichen. Nutzt auch gerne die sozialen Netzwerke. Da findet ihr mich natürlich auch voller Elan.

on the road hier bei countrymusic24.com. Mr. Gus Brooks. Und wenn ihr jetzt Donner gehört habt, das war nicht bei euch draußen, das war tatsächlich hier im Radio. Und viele haben ein Video oder ein Reel, wie man so schön sagt, auf Instagram gesehen, nämlich von Peter Maffay und Johannes Oerding, wo die beiden in Nashville gesehen worden sein sollen. Und tatsächlich hat sich dieses Gerücht jetzt auch bestätigt. Sie waren beide in Nashville. Und wie es so schön auf eventim.de steht, auch vielen Dank hier an Eventim für die Pressemitteilung. Das war eines der Höhepunkte, nämlich gestern beim Konzert von Johannes Oerding. Plötzlich kam nämlich Peter Maffay als Gast auf die Bühne und gemeinsam präsentierten dann die beiden ihre erste gemeinsame Single »Ein Leben lang ist nicht lang«, die, Achtung, am 26. Juni veröffentlicht wird, und kündigten zugleich ein besonderes Projekt an, nämlich am 2. Oktober erscheint ihr gemeinsames Album Nashville. Im Frühjahr 27 gehen die beiden dann zusammen auf Tour. Die genauen Termine gebe ich euch gleich noch. Schon einige Tage vor dem Konzert hatten die beiden Musiker auch mit ja doch sehr geheimnisvollen Beiträgen auf Instagram für Spekulationen gesorgt, wie zum Beispiel ein Video zeigt, dass sie gemeinsam beim Billardspielen sind und ein anderes in einer Bar in Nashville, was ich euch gerade eben schon erzählt habe. Und nun ist die Katze aus dem Sack. Maffay und Oerding sind gemeinsam in der Welthauptstadt des Country gereist, um dort ein Album aufzunehmen. Doch wie kam es eigentlich überhaupt zu dieser Zusammenarbeit der inzwischen ja schon zwei erfolgreichsten deutschen Musiker? Und dafür gibt es ein Video-Interview, welches nämlich auf eventim.de zu sehen ist. Das könnt ihr euch dort anschauen, und im Gespräch verraten nämlich die beiden, was sie so aneinander schätzen und warum sie auch gerade beide diese Amerikaner- und Country-Music mögen und ihre diese Erzähltradition begeistert. Und wie die Albumaufnahmen im renommierten Blackbird-Studio abgelaufen sind. Und außerdem geben sie auch einen kleinen Einblick, was Fans auf der gemeinsamen Tour 2027 erwarten dürfen. Ob zum Beispiel neben den neuen Songs auch die bekannten Solo-Hits so ein bisschen Platz noch im Programm finden werden. Also schaut auf eventim.de vorbei. Und eine Anfrage bei Johannes Oerding hat ergeben, dass er zurzeit keine Interviews gibt. Schade eigentlich, ich hätte ihn ja sehr gerne interviewt. Aber ab Oktober gibt Johannes Oerding wieder Interviews. Und natürlich sind wir da an der Sache dran und hoffen, dass auch Country Music 24 mit dann dabei ist, um ein Interview mit Johannes Oerding zu machen. Also ich werde mich auf jeden Fall bewerben. Ob er ja sagt? Wir werden sehen. Lassen wir uns überraschen, und vor allem lassen wir uns überraschen. Wird dieses Album tatsächlich Country sein? Wird es mehr Singer-Songwriter sein? Wir dürfen sehr, sehr gespannt sein. Hier ist Aaron Woodson and That's Why God Loves Cowboys.

That's why God loves Cowboys. Country Music aus Texas, Aaron Watson. Und ich hatte ja gerade eben schon erzählt von Maffei und Oerding und Interview hoffentlich. Und dann wir werden schauen. Also ich bin ja da noch nicht ganz so euphorisch, aber wir wollen mal versuchen, dass wir die beiden da irgendwie ans Mikrofon kriegen. Und die Tour, die beginnt am 5.4.2027, das ist übrigens nächstes Jahr, für alle die, die vielleicht jetzt noch irgendwie bei 25 sind oder so, also am 15.4. in Oberhausen, 17.4. im wunderschönen Berlin, in der Uber Arena, am 18.4. in Hamburg, 19.4. Dortmund, 21.4. München und so weiter. Es geht dann über Köln, Frankfurt zweimal sogar anscheinend, 24.04. und 25.04. 27.04. dann in Hannover, 29.04. Leipzig und am 2.05. dann das Ganze in Stuttgart. Die Tickets könnt ihr über eventim.de erhalten. Noch sind welche verfügbar, aber ich habe gehört, dass es schon ganz schön vergriffen sein soll. Also haltet euch ran, wenn ihr zu diesem Konzert möchtet. Maffei und Oerding in Anführungsstrichen in Nashville, dort stellen sie ihre CD vor. Und es gibt natürlich auch Tickets Only und CD-Tickets. Schaut einfach mal vorbei bei eventim.de und holt euch die Tickets für das Konzert. Wir werden es auch tun. Und natürlich für Berlin.

Don't worry, little country boy, love you, hier bei countrymusic24.com. Und bevor wir jetzt zu dem Interview von The Boss Hoss kommen, gibt es noch einen Musikwunsch für den Krille. Krille hat sich die Eagles gewünscht und natürlich spielen wir auch die Eagles hier und natürlich auch die lange Version, klar. Also Krille, hier nur für dich und für alle anderen, die natürlich auch gerne die Eagles hören, auch hier für euch. 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

0: 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Die geht's hier bei countrymusic24.com. 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Also lauscht einfach mal rein, donnerstags und auch mittwochs. 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Burger King hat mich eingeladen, beziehungsweise auch Bossos, zu einer Presseveranstaltung am letzten Donnerstag. Und ich muss ehrlich sagen, ich war echt aufgeregt, weil es war so ein kleines Privatkonzert tatsächlich. Wir haben dazu eine Pressemitteilung bekommen, die ich euch jetzt einfach mal so noch vorlese. Pferde im Drive-In, Burger King Deutschland und The Boss House machen in ihrer neuen Kampagne genau daraus ein episches Bild im Werbefilm, den ihr auch googeln könnt. Googelt einfach nach Boss House und Burger King, da findet ihr dann den Werbefilm. Reiten Alec und Sascha als Cowboys durch den Drive-In und begeben sich im Stil eines Westerns auf die Suche nach einem ganz bestimmten Burger, nämlich den Kings Steakhouse, den es natürlich bei Burger King gibt. Mit der Kampagne für die Kings-Kollektion verbindet Burger King Deutschland Western-Atmosphäre, Flame-Grilling und den unverwechselbaren Stil von The Boss House. Im Mittelpunkt steht natürlich der Burger Kings Steakhouse, der gemeinsam mit dem Kings Cheesy Bacon zeitlich begrenzt in der Kings-Kollektion erhältlich ist. Gleichzeitig markiert die Zusammenarbeit einen Meilenstein für Burger King Deutschland. Erstmals kooperiert die Marke im Rahmen einer nationalen Kampagne mit einer Band. Mit The Boss House haben wir einen Partner gefunden, die Idee der Kampagne perfekt tragen. Herausgekommen ist ein Film, der den Kings Steakhouse Barbecue und Flame Grilling mit dem für Burger King typischen Augenzwinkern erzählt. So Yvonne von Eyb, Chief Marketing Officer bei Burger King Deutschland. Und ja, Moni und ich haben uns auf den Weg gemacht zu Burger King in die Landsberger Allee in Berlin. Und dort trafen wir dann die beiden Jungs und haben natürlich auch mit ihnen ein Interview geführt. Sie haben ein paar Songs gespielt. Man durfte sich sogar auch Songs wünschen. Es waren ein paar weitere Pressevertreter drin. Wir waren in einem ganz intimen Rahmen, so 10, 15 Leute. Es gab natürlich den Burger, ganz klar. Den durften wir essen. Und es gab dazu, was ihr nämlich auch käuflich erwerben könnt, eine LP für die ganz jungen Leute, für die ganz jungen Hörer. Das ist so eine schwarze, runde Scheibe. Da ist auf beiden Seiten Musik enthalten. Fragt mal, wie hat die eine Lady so schön gesagt, als Bossos fragte, Mensch, hast du überhaupt noch einen Plattenspieler? Da sagte sie, ja, mein Opa hat einen. Und fragt doch einfach mal in eurer Familie, ob jemand noch einen Schallplattenspieler hat. Und dann schenkt denen doch einfach mal diese Schallplatte von The Boss House. Sie heißt Back to the Boots. Es sind zwei LPs enthalten in dieser Schallplatte-Hülle. Ein Doppel-LP-Album sozusagen mit insgesamt, jetzt muss ich rechnen, 8, 12, 13 Songs. Und ich stelle euch natürlich auch Songs daraus vor. Und Bronco wird demnächst tatsächlich auch eine Sendung machen, nur mit Schallplatten. Und da wird diese Schallplatte dann auch vorgestellt. Also ihr könnt diese Schallplatte, wie gesagt, käuflich erwerben. Natürlich gibt es dieses Album auch als Download-Album bei Amazon zum Beispiel. Und gestartet sind Boss House natürlich mit dem Song Grill Em All. The Boss House hier für euch, würde ich einfach sagen, mal hier bei Country Musik 24 zum Einstieg und danach gibt es das Interview.
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0: Limo the Boss aus von dem Album Back to the Boots. Und wie gesagt, ihr könnt die Schallplatte käuflich erwerben. Auch auf Amazon zum Beispiel oder auch bei Bossos natürlich direkt. Weiter steht es übrigens in der Pressemitteilung, dass natürlich das kleinste Konzert war der Bandgeschichte, wobei Sascha und Alex auch gesagt haben, also wir hatten auch schon noch mal so ein Wohnzimmerkonzert, da waren noch weniger Leute. Aber okay, das war dann vielleicht das kleinste Konzert der Bandgeschichte bei Burger King. Sagen wir es einfach mal so. Ein weiteres Highlight der Kooperation fand in Berlin, der Heimatstadt der Band, statt. Nämlich im Burger King Restaurant an der Landsberger Allee spielten Sascha und Alec vor ausgewählten Gästen und Fans das kleinste Konzert ihrer Bandgeschichte. Neben der exklusiven Live-Performance standen das mehr als 20-jährige Bandbestehen und die aktuelle Back to the Boots Tour im Mittelpunkt. In über 20 Jahren Bandgeschichte haben wir schon einiges erlebt. Ein Ride bei Burger King und einem Minikonzert in einem Restaurant gehören aber definitiv zu den außergewöhnlicheren Momenten, sagt Alec. Und wenn man dann auch noch nach einem Burger sucht, den man selbst gerne isst, macht so eine Kampagne natürlich doppelt Spaß, ergänzt Sascha. Die Kampagne läuft seit dem 16. Juni und wird deutschlandweit über die digitalen Kanäle von Burger King ausgespielt. Die Kampagne wurde von Grabarz und Partner entwickelt. Zum Video könnt ihr, wie gesagt, bei Google mal schauen. Weiteres Pressematerial und so weiter gibt es dann auch bei Burger King. Und natürlich gab es auch eine Torte zum 20-jährigen Jubiläum. Und wer mich bei Facebook, wer mir dort folgt oder auch bei Instagram, der kann auch so eine kleine Nachlese finden. Es wird auch bald eine Nachlese noch auf unserer Homepage geben. Und da könnt ihr auch ein Foto von dieser Torte entdecken und natürlich weitere lustige, tolle Fotos und ja, vielleicht auch sogar ein Video. Und jetzt kommen wir zum Interview. Ich entschuldige mich schon mal für die Klangqualität, denn wir haben das Interview tatsächlich draußen gemacht, weil bei Burger King war es so dermaßen heiß, dass wir einfach alle nur noch irgendwie raus wollten, weil wir einfach Luft brauchten. Und deswegen haben wir das Interview draußen durchgeführt an einer großen Straße. Aber ich hoffe natürlich, dass ihr trotzdem etwas verstehen könnt. Und ja, ihr dürft also sehr gespannt sein. Zwischendurch melde ich mich nochmal. Und dann gibt es natürlich weitere Songs von dem Album Back to the Boots.
1: Okay, erstmal herzlich willkommen zum Interview. Vielen Dank für das tolle Konzert und wie gesagt, Gratulation auf die nächsten 50, hoffe ich doch.
2: Na Logo.
1: Wir haben ein paar Fragen vorbereitet.
2: Gerne.
1: Das ist Moni, ich bin Birgit.
2: Hi Moni.
1: Und Moni wird starten.
3: Mhm. Genau. Ich habe ja schon ein bisschen angeteasert, KI die Frage.
2: Ja.
3: Möchte ich gerne noch ein bisschen weiter fortführen tatsächlich.
2: Ja.
3: Glaubt ihr, das ist so eine Generationssache?
2: Naja,
3: quasi mehr oder weniger, dass jetzt die jüngeren Leute gern sich irgendwie auch irgendeinen Song nehmen, in einen ganz anderen Genre reinschieben oder sowas alles, um dann halt was Neues zu kreieren?
2: Also neue Dinge, die am Markt aufploppen, sind ja erstmal da und neu und spannend und oft ist auch die junge Generation sehr affin, was alles Computer und Apps und irgendwie alles, was mit Social Media zu tun hat, und da ist natürlich so eine KI oder ein ChatGPT auch von den Jungen in erster Linie genutzt. Mehr, glaube ich, als jetzt meine Eltern oder so. Die wissen gar nicht, was es ist, aber die jüngere Generation ist eher im Start. Deswegen ist es nicht unbedingt ein Generation-Ding, finde ich, aber es ist halt neu und die entdecken es für sich und es erleichtert ihr Leben, auch in der Schule und so. Und die nutzen es natürlich erstmal vermehrt.
1: Okay. Wobei, ihr Angst, dass es sich dann irgendwann doch auch zur Konkurrenz entwickelt, weil viele sagen ja, es klingt professioneller. In der Country-Musik ist es ja eigentlich so, dass man sagt, gerade der natürliche Touch ist das, was man hören will.
4: Weil, ich glaube, ja, es wird sich zeigen. Es ist schwierig, eine Prognose abzugeben. Ich glaube, dass das viele Leute geben wird, denen ist das vielleicht egal, aber denen war es vielleicht schon immer egal, was so lief irgendwo. Die vielleicht auch damit zufrieden sind, wenn irgendeine Musik im Hintergrund dudelt und sie kümmern sich nicht darum, ist das ein echter Künstler oder ist das irgendwie KI generiert. Gab es nicht in den Staaten, gab es doch mal nicht einen riesen Number One Hit, ein Country-Song tatsächlich, KI generiert. Das kann ja auch mal funktionieren, ich glaube aber, dass es eher abgehakt unter dem Thema ist neu, ist Spielerei, ist irgendwie spannend mal. Ich glaube auf Dauer wird sich durchsetzen, dass es, was nicht replizierbar ist, ist Live-Musik, ne?
0: Ja.
4: Also auch, ich glaube, dass die Leute es schon trotzdem spannender finden, um wirklich mit Musik zu connecten, dass der Person hinterstehen. Mhm. Wer ist das? Was hat er für eine Einstellung? Wofür steht der? Was verkörpert der? Ich glaube, das ist
2: was kann der auch am Instrument oder so?
4: Was macht das aus? Kann ich dem auf Social Media folgen? Ich glaube nicht, dass man Lust hätte, einem völligen KI-Produkt zu folgen. Musik aus KI, Content ist KI, der Künstler ist ein Avatar. Ich glaube, sowas reitet sich schnell tot.
2: Ja. Ist natürlich Spekulation, kann so und so gehen. Vielleicht ist es organische auch.

0: anlässlich des neuen King's Steakhouse Burger, den es bei Burger King mittlerweile gibt. Und ich stelle einen Song vor aus der LP, CD oder auch aus dem Download-Album Back to the Boots. Hier ist der gleichnamige Song Back to the Boots, The Bossos.
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0: Back to the Boots, The Boss aus hier bei Country-Musik24.com aus dem gleichnamigen Album The Back to the Boots. Und wir hören weiter rein an das Interview, was wir geführt haben mit The Boss aus am letzten Donnerstag anlässlich der Presseveranstaltung bei Burger King.
1: Welche Rituale habt ihr denn? Ihr habt ja vorhin so schön erzählt, ihr habt den Bus, ihr fahrt mit eurem Team, mit der Riesencrew, fahrt ihr durch die Gegend. Welche Rituale habt ihr vorher? Und vor allen Dingen, gerade du bist ja doch der Hopser auf der Bühne, sage ich jetzt mal, der wirklich so viel Energie reinbringt. Du natürlich auch, aber wir waren beim Konzert von euch und ich habe gesagt, das ist Wahnsinn, was ihr da für eine Energie reinholt. Wie haltet ihr euch fit und was habt ihr für Rituale beide vorher, kurz vor dem Auftritt? Also,
2: die Energie kommt durch die Leidenschaft, würde ich sagen. Wenn wir auf eine Bühne gehen, dann geht es einfach ab mit uns. Ne? Also dann können wir nicht was nur runterspielen. Das war noch nie so. Wir sind eine Band, wir sind eine explizite Liveband. Uns ist das total wichtig. Und vielleicht das Wichtigste von allem ist, die Musik mit den Fans gemeinsam zu erleben. Also auf eine Bühne gehen, Songs spielen, das ist es. Deswegen schreibt man Songs, man ein Album machen ist geil, im Studio arbeiten ist auch geil. Aber am Ende will man raus und sehen, klappt das, funktioniert das. Das ist unsere Leidenschaft. Deswegen stand man mit 14 schon im Proberaum. Ne? Und das ist, glaube ich, der Hauptmotor.
3: Der Spaß ist

0: Motor.
1: Ja, aber und den. Ja. Aber irgendwie fit halten oder so, dass ihr sagt, okay, wir müssen.
0: Ja.
1: Wir powern uns halt irgendwie im Fitnessstudio oder.
0: Burger und Bier.
1: Wo war gerade bei Burger
2: King sind, mehr, genau. Sagen wir mal so, man könnte mehr tun in Vorbereitung, aber wir achten schon auf uns. Ne? Es ist immer noch eine wilde Klassenfahrt, aber es ist nicht mehr ganz so wild, wie es früher war. Wir halten den Ball professionell flach. Wenn man jetzt so wie jetzt am Wochenende geht es, heute Abend geht es wieder los, 3 Shows hintereinander, dann kann man nicht die erste Nacht die Party vorziehen, sondern die muss man dann auf den letzten Abend legen. Wir versuchen es zumindest.
0: Also bisher klappt alles auch ohne großes Fitnessprogramm oder so. Wir schwitzen auf der Bühne. Und ich will auch nicht von der Bühne kommen und total fit sein.
1: Nee, das macht keinen Sinn.
0: Ich will schon auch die Anstrengung spüren.
2: Und am Ende der Tour sind wir auch richtig fit.
3: Ja, seht ihr, so hält man sich also als große Stars fit und ganz ehrlich, als kleine Stars so wie mich genauso. Also, als ich damals immer auf der Bühne stand, habe ich auch gesagt, wow, diese Energie, die man vom Publikum, von den Fans bekommt, das reicht schon, da brauchst du gar kein Fitness mehr, ja. Wir hören weiter in das Album von The Boss aus, bevor wir mit dem Interview weitermachen. Und da habe ich mir einen Song rausgesucht aus dem Album Back to the Boots, From Country to Country. Hier sind The Boss aus.
4: Ja.

0: From Country to Country. The Boss Hoss hier bei countrymusik24.com und wir befinden uns gerade mitten im Interview mit The Boss Hoss. Ich war am Donnerstag dort bei der Presseveranstaltung bei Burger King und hatte die Ehre, mit den beiden ein Interview durchzuführen. Und wir hören hier einfach mal weiter rein.
1: Glaube ich. Und energiegeladen.
2: Dann ist die Konditor wieder da.
3: Genau.
1: Aber weil wir gerade sind, ihr sagt ja gerade so, auch gerade die Fans geben euch die Energie und ihr seid ja wirklich auch nicht nur bodenständig, sondern auch sehr fanbezogen.
3: Ja.
1: Ich arbeite am Alexanderplatz bei einer großen Firma und am Alex seid ihr ab und zu mal für die Fans da und spielt einfach.
3: Stimmt. Haben wir auch schon mal gemacht, ja.
1: Ich soll euch schönen Gruß von meinem Mann bestellen, hat er euch ja schon erzählt. Er macht gerne mit Vinyl seine Radiosendungen. Ja. Und er hat eine Frage mir mitgegeben, weil er kann leider nicht persönlich hier sein. Was bringt euch denn persönlich eure wirklich interessanten Straßenmusikauftritte? Und wie kamt ihr dazu?
3: Also, erstens spielen wir einfach unfassbar gerne, egal wo. Das ist wirklich egal, von ganz auf die Frage, Großkonzert, kleines Konzert. Solange wir das, also wenn wir Musik machen, dann machen wir sie mit voller Leidenschaft. Und wenn da auch nur drei Leute stehen, dann ist es genauso das wert, alles zu geben, wie wenn da 30.000 stehen. So. Das haben wir natürlich auch ein bisschen mit dem Alex und so gemacht, ein bisschen für die Social-Media-Kanäle zu zeigen, was wir so machen und uns ein bisschen den Leuten näher bringen.
4: An ungewöhnlichen Orten mal die Gitarre rausholen, in der U-Bahn, irgendwo,
1: toll.
4: Im Kaufhaus oder so.
1: Ja,
4: nehmen wir natürlich mit.
1: Super.
3: Das macht Spaß. Auf jeden Fall. Und es ist auch immer wichtig, sich auch mal ein bisschen auf den Boden zu holen, ne? Dass man eben nicht sich eine Parallelwelt aufbaut, in der man als Künstler erfolgreich und dann geschützt in seinem Kokon unterwegs ist, sondern dranbleiben, ganz normal sein und auch eben ganz kleine Gigs spielen. Gehört dazu.
1: Nicht viele.
3: Das ist aber wichtig.
1: Toll, dass er das macht. Ihr wart auf dem C2C vorletztes Jahr und habt die Reihe Hard to Hard gemacht.
3: Ja. Genau.
1: Es war mega interessant. Ich war mega traurig, dass es letztes Jahr nicht war.
3: Mhm. Ja.
1: Und meine Frage ist dazu, kurz den Hörern erklärt, Hard to Hard war eine kleine Interviewreihe. Man hat Musiker interviewt und haben auch gemeinsam Songs gespielt, haben über die Songs gesprochen und es war einfach eine gemütliche Runde, eine sehr intime Atmosphäre. Hat im Kino stattgefunden und das war wahnsinnig toll. Meine Frage ist, wäre das für euch nicht auch für die Zukunft, sowas mal mit einzubauen oder sagt ihr, das ist euch too much neben eurer Tour?
4: So eine Kinotour?
1: So eine Hard-to-Hard-Reihe.
4: Ja, das sind die berühmten Country Rounds. Singer-Songwriter treffen sich und swappen ihre Songs. Jeder ist mal dran. Das gibt es in Amerika gang und gäbe. Das ist auf jeden Fall ein richtig gutes Modell, das man hier nicht so kennt. Also ehrlich gesagt habe ich es hier beim C2C zum ersten Mal miterlebt, dass es hier stattfindet. Beziehungsweise im Jahr davor waren wir als Gast in der Passionskirche und haben uns das mal angeguckt und das ist phänomenal. Ganz stripped down, der Musiker mit seiner Gitarre, vielleicht nochmal ein Piano dabei oder so, erzählt über seinen Song, warum er den geschrieben hat, um was es geht und dann spielt er den vor. Und die anderen sagen dann was dazu oder so. Das ist ein super Format und das könnte ich mir vorstellen. Ja, das könnte ich mir vorstellen, dass man es hier auch etabliert.
3: Ich finde das spannend, ja.
4: Mit Gästen hier und da, ne,
1: ja,
4: aus
1: absolut.
4: Anderen.
3: Ich auch schade, dass der Veranstalter das in diesem Jahr nicht wollte, aber das.
1: Ich habe gefragt, warum.
3: Und was sagt er?
4: Okay.
1: Das schneiden wir dann raus.
3: Das ist natürlich.
1: Nein, es wechselt wohl. Es wechselt wohl, ihr habt das letztes Jahr gemacht, vorletztes Jahr und letztes Jahr hat das als Start.
3: Ah ja.
1: Oh,
3: die können halt nicht selber mitspielen, aber gut. Ne?
1: Richtig. Ja, die können nicht selber mitspielen.
3: Das ist ja ein anderes Format.
1: Gerade das Interessante war ja, dass ihr mitspielt.
3: Ja, und dass man miteinander, das ist ja so die Musikerrunde, das macht es ja so spannend daran. Ne? Weil Moderator hinsetzen und sagen, erzähl mal und spiel mal, ist nicht das Gleiche.
1: Ja. Wir hatten ja damals die Country Music Messe. Da habe ich moderiert und dort gab es unter anderem auch einen Abklatsch eines Bluebird-Cafés, wie es in Nashville gibt.
3: Ja.
1: Und dort hat man diese Singer-Songwriter in the Row gemacht.
3: Ja.
1: Und es ist eigentlich schade, dass es das nicht mehr gibt und deswegen war ich sehr froh, dass ihr da wart und das gemacht habt. Gut, man wird gucken, ob es sowas in der Zukunft mal wieder gibt. Ich würde mich jedenfalls freuen, euch da wieder bei C2C zum Beispiel zu sehen. Letzte Frage von mir, dann kommt Frau Moni noch eine Frage. Wie überzeugt ihr eigentlich jemand zu eurem Konzert zu kommen, der euch überhaupt nicht kennt? Ich meine, gibt es wahrscheinlich kaum, aber der euch gar nicht kennt. Wie überzeugt ihr ihn?
4: Ja, wir können es ja nicht selbst über den Klee loben, aber ich glaube, wir können schon sagen, dass wir eine besondere Liveband sind, dass wir eine gute Liveband sind. Wir haben einen Haufen Musiker auf der Bühne, 10 Mann. Wir haben einen Bläsersatz, unser Mariachi. Und halt organische Instrumente, Kontrabass, Mandoline, Banjo, Akustikgitarre, E-Gitarre natürlich. Also es ist was, was man nicht jeden Tag sieht von Bands, von der Instrumentierung. Und wir machen halt eine gute Stimmung. Und
3: ja?
4: Wir ziehen das Publikum mit ein. Und wer das so nicht kennt, sollte sich das mal angucken.
3: Ich sage mal eben, egal ob du die Musik auf Album, auf Platte magst oder nicht, die Show ist ein Abriss. Das
1: ja,
3: macht Sorge. Ich habe noch keinen gehört,
1: definitiv,
3: ob er Country mag oder nicht, der danach gesagt hat, war jetzt nicht so. Die Show ist einfach geil, darf
1: die
3: man schon mal sagen.
1: Ich gehe sowieso lieber zu Live-Konzerten.
3: Ja,
4: und das ja, ist ja, ja auch, sicher.
3: Und wir versuchen ja auch jede Show anders. Also es gibt keine Show, die denselben Plot hat. Ne? Das ist klar, wenn eine Setliste auch und so. Aber wir sind schon jeden Abend voll am Start. Also es wird auch improvisiert, wird mal verlängert, wird mal ein anderes Solo und so. Also es ist, wiederholt sich nichts. Und das ist, ja, finde ich, auch wichtig.
1: Ja. Mega.
2: Ich finde es ja auch einfach toll, dass ihr ganz viel ausprobiert und macht und tut. Gibt es einen Musikstil oder eine Richtung, die ihr so gar nicht könnt oder wo ihr sagen würdet, oh, das wäre so gar nicht unseres, mal damit was zu machen?
3: Ach, da gibt es schon einiges, glaube ich. Also ich meine, wir haben ja ganz viel verschiedene Einflüsse in unserer Musik drin und das ist schon in erster Linie alles, was irgendwie mit Rock'n'Roll zu tun hat, ne? Oder mit den Ursprüngen von Blues Country, was dazugehört, Rockabilly, Metal, Punkrock, alles ist da drin bei uns. Und das ist schon unsere Baustelle. Also ich meine, Schlager sehe ich nicht, Techno sehe ich auch nicht.
4: Oder ja, sind so die zwei Sachen,
3: Sachen, ja. Aber was aber nicht bedeutet, dass ich das scheiße finde, ne?
2: Nein,
3: also
2: überhaupt nicht. Das ist auch gar nicht gemeint.
3: Es gibt auch geile Techno-Events irgendwie, aber das ist also, fühle ich nicht. Deswegen kann man das nicht machen. So, ne? Genauso wie Hip-Hop finde ich auch teilweise geile Sachen. Gibt es da, aber ist nicht meins. So, ne? Und ich finde, man muss immer die Musik machen, die man fühlt.
1: Ja.
3: Und die einen so, ja, mit Leidenschaft füllt. Und das ist bei uns und bleibt die gitarrenlastige Musik.
2: Ja, umso besser. Das
4: trotzdem ist es nochmal cool, auch über einen eigenen Tellerrand zu schauen. Sounds, Songs, um da sich einfach inspirieren zu lassen, irgendwie eine Meinung zu haben. Und unterbewusst kommt vielleicht mal was raus und dann denkt man an das Arrangement nach irgendwie oder... Also es bereichert einen als Musiker, wenn man offen durch die Musiklandschaft geht, ohne dabei seinen Stil zu verändern, sondern vielleicht sogar zu bereichern seinen Stil. Aber das heißt nicht, dass wir dann jetzt einen Techno-Song machen, sondern wir haben vielleicht mal einen Synthi-Bass drin, ganz subtil, der da unten rum nochmal richtig Alarm macht, ne, was eher in elektronischer Musik zu Hause ist. Aber vielleicht findet man hier und da mal Elemente, die man woanders hernimmt und addiert zum eigenen Stil oder Produktion.
1: Nee, vielen Dank.
2: Super.
1: Zeichen bekommen.
2: Genau.
1: Langsam Feierabend. Ich hätte noch einen Wunsch.
0: So, genau. Und den Wunsch, den werde ich euch auch gleich noch vorspielen, den ich geäußert habe. Und ja, das war das Interview mit The Boss Hoss. Ich hoffe, euch hat es gefallen. Es war vielleicht auch einfach mal was ganz anderes. Und ich muss ehrlich sagen, ich danke Boss Hoss dafür, dass sie mit uns das Interview gemacht haben. Denn ja, hat man ja nicht so alle Tage. Und es war wirklich eine ganz, ganz nette Runde. Vielen Dank auch an Moni, die mich dabei unterstützt hat. Und bevor wir in den letzten Song von The Boss Hoss hören, nämlich On the Road Again, den sie gecovert haben, gibt es natürlich noch einen Gruß von den Jungs.
1: Und let's go.
3: Howdy folks, hier ist der Boss.
4: Und der Hoss von The Boss Hoss.
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On the Road Again, ein Cover, was sich hier Boss Hoss rausgesucht haben, von der CD oder auch LP oder Download-Album Back to the Boots. Hier bei countrymusic24.com und viele sind ja mittlerweile Midland-Fieber und ehrlich gesagt, ich auch so ein bisschen. Ja, und ich wäre ja so gerne bei dem Konzert dabei, aber ja, es ist einfach doch zu weit weg und so viel Urlaub kann ja gar nicht, also ich bräuchte mindestens nochmal das Doppelte an Urlaubstagen, die man ja eigentlich so zur Verfügung hat. Ich bestelle ganz liebe Grüße an die Bettina von countrymusicnews.de. Schaut mal dort bitte gerne vorbei. Und sie lauscht ja zu und ich darf jetzt gerne Midland spielen und das mache ich natürlich. Yes, burn out.

Einfach schön. Midland aus Texas, hier bei countrymusik24.com und jetzt natürlich auch auf Tour. Und ich beneide jeden, der morgen in München sein darf und das Live-Konzert erleben darf. Im Backstage-Werk spielen sie ab 19 Uhr. Und ja, ich hatte ja gehofft, dass das heute ist, weil dann hätte man ja so eine Live-Übertragung. Nein, Spaß hätte man natürlich nicht. Wir wollen ja hier nicht gegen irgendwelche Copyright-Sachen verstoßen. Wir bleiben ein bisschen in Texas und gehen zu der Kicks-Garcia-Band. Und hier ist She Just Ain't You. Und ganz ehrlich, wenn die Kicks-Garcia-Band mal kommen würde, boah, vielleicht sollte ich da doch mal mit dem C2C-Team sprechen. Ich würde sie jedenfalls schon ganz toll finden.

A Country Boy Who Rode the Rock Away, Dean Dillon. Übrigens auch einer der Lieblingssongs vom DJ Bronco. Und jetzt kommen wir zu einem ziemlich jungen Künstler, nämlich Mr. Will Bannister Willie. Mein Gott, der wird bestimmt als Spitzname genannt. Bestimmt. Hier ist Will Bannister und Two Steps.

Gestern. Two Steps hier bei countrymusik24.com. Und wer die Sendung heute verpasst hat, der kann natürlich gerne die Wiederholung hören. Die Wiederholung hören. Nämlich am kommenden Mittwoch. Da findet sie statt. Einfach reinlauschen von 11 bis 13 Uhr. Und wenn der Chef sagt, ihr sollt keine Musik hören, dann sagt ihr, ja, es ist aber wirklich eine Sendung. Das ist dann schon mal okay, dass man da reinhört. Ich habe ja gesagt, wenn der nächste Song 5-mal gewünscht wird in meiner Sendung, dann spiele ich ihn erst, weil ich kann ihn ja eigentlich nicht immer jede Sendung spielen, aber ihr wünscht euch den ja so oft und so viel, da, ich komme nicht umhin und es ist ja auch wirklich ein richtig toller Song. Hier ist Ella Langley und Shoes in Texas, gefolgt von You Look Like You Love Me, Ella Langley.

Also ich kann euch auf jeden Fall ans Herz legen, schaut mal bei countrymusicnews.de vorbei. Dort gibt es auch eine Besprechung und ihr solltet auf jeden Fall euch auch mal das Album kaufen von Ella Langley, denn sie ist wirklich eine sanghafte Musikerin. Also wir haben, Bongo und ich haben vorgestern, glaube ich, oder gestern einfach mal zusammen reingehört in die Songs von Ella Langley, die sie sonst noch so gemacht hat. Und das ist wirklich schon sehr, sehr großes Kino, muss ich ganz ehrlich sagen. Wirklich ganz, ganz toll gemacht. Und ja, wenn wir gerade bei den Ladies sind, bleiben wir doch gleich da und gehen zu Irene Kelly. Und sie hat ihren Song Feels Like Home.

Lullaby of Nissen featuring Linda Fark hier bei countrymusik24.com. Ich sage danke fürs Lauschen meiner heutigen Radiosendung. Ich wünsche euch einen traumhaften Abend. Tut mir einen Gefallen, vergesst das Wasser trinken nicht bei diesen heißen Temperaturen. Das ist so verdammt wichtig. Und der Appell geht, glaube ich, ganz, ganz doll sogar an die älteren Menschen. Und solltet ihr vielleicht auch einen Obdachlosen auf der Straße sehen, gebt ihm einfach eine Flasche Wasser und damit helft ihr ihm unwahrscheinlich, denn auch die haben es richtig schwer jetzt in dieser Zeit. Zeigt einfach euer Helferherz und wenn ihr es einfach nur für mich tut, denn diejenigen, die haben es wirklich schwer. Also, vergesst nicht zu trinken. Thanks for listening to my radio show here at countrymusic24.com. Vielen lieben Dank an euch. Am Mikrofon war euer Cleanet DJ Wölkchen. Und ja, wir hören uns in 14 Tagen wieder. Macht es gut, macht es schick. Bye bye and keep it country.

Tamdaradai. Es ist in der Tat wieder da, die Late Night Show am Dienstagabend. Schön, dass ihr dabei seid. Ich bin der Rainer und ich begrüße euch zu einer neuen, illustren Ausgabe von In die Nacht. Hier auf unserem Lieblingssender Country Music 24.com. Die Late Night am Dienstagabend. Ja. Mit viel Chaos. Das übliche Chaos herrscht jetzt schon wieder, ich kann es euch sagen. Aber nichtsdestotrotz mit der besten Musik der Welt, nämlich Country. Und da beginnen wir mit A. Wie Alabama. Der Song auch mit A. American Farmer ist aber Zufall. Ne? Ich bin der Rainer und ich wünsche euch viel Spaß bis Mitternacht hier am Mikrofon.

Das waren jetzt Trick Pony und Alabama voraus mit American Farm on a Night Like This. Schön, dass ihr wieder dabei seid. Nochmal herzlichst willkommen zu einer neuen Ausgabe. Hier in der Nacht heißt die Sendung auf countrymusic24.com und ich bin live. Heute bin ich live. Live wie heute geht gar nicht. Letzte Woche war ich nicht ganz live, da war ich in München beim Brad Paisley Konzert. Aber heute bin ich wieder da und live. So, es gibt auch heute live die Charts. Ja. Wir gucken auf die aktuellen Top 25, was sich so getan oder nicht getan hat. Da werden wir in der zweiten Stunde der Show natürlich wieder drüber berichten. Und dann hätten wir noch News aus der Szene. Was müssen wir morgen wissen? Wo müssen wir morgen mitreden können? Das erfahrt ihr alles bei mir hier in der Show, ganz klar. Meine E-Mail-Postfach wird auch schon rege genutzt, wie ich feststelle. Rainer@countrymusic24.com heißt es. Das rumpelt hier direkt bei mir im Studio raus. Und solltet ihr Musikwünsche haben oder Grüße oder beides oder sonst irgendwas schreiben wollt, tut das sehr gerne unter diese Adresse. Funktioniert auch über die Wunschbox auf unserer Homepage. Haben wir auch da, ja. So, dann wünsche ich uns viel Spaß. Nehmt Platz auf meiner virtuellen, riesigen, nicht enden wollenden Studio-Couch. Und ja, dann gucken wir mal, was der Abend uns noch bringt. Hier zum Beispiel Lauren Alaina und sie besingt die Ortschaft Tupelo. Kennen wir doch auch hier. Lauren Alaina bei countrymusic24.com bis Mitternacht. Geisterstunde, wenn man rein.

und Posty, Posty singt sich in die Herzen. Ja. Alles das demnächst hier bei In die Nacht.

Penguin Skill. Hm? Gitarrslinger, das ist schon ein Malefizkerl auf der Gitarre, dieser Vince Gill. Ja, Wahnsinn, ich habe einen doppelten Admin-Gruß in die Sendung bekommen. Freut mich sehr. Hier ist Kim Wilde, beziehungsweise die Baseballs mit dem Kim Wilde-Song. So.

0: Oh yeah.
1: Aaron Tippin und Driver My Love Away kennen wir auch vom Eddie Rabbit zum Beispiel. Jetzt spiele ich Luke Combs und wisst ihr warum? Weil ich es kann.

Ja, Mr. Matthew Schaefer ist das hier. Auch bekannt unter dem Künstlernamen Uncle Cracker. Hat eigentlich als Rapper angefangen, ja, und dann 1987 ist er dann auf Kid Rock getroffen, die waren zusammen auf Tour, beziehungsweise für Kid Rock hat er als DJ gearbeitet und ja, und er hat ihm dann doch gesagt, hör mal, du Onkel Cracker, Onkel Keks, wenn du, also Country ist die schönere Musikrichtung, das ist viel schöner als Rappen, ja. Und so geschah es dann, ja. Also wir kennen vielleicht noch Anfang der 2000er seine Single Follow Me. Das ist ja schon fast ein A Cappella-Stück gewesen. Und mehrere Alben säumten seinen Weg, auch mehrfach Platin, dann mit Country-Mucke hier. Onkel Cracker. Auch ihn hat der Ruf erreicht. Ich zitiere da meinen geschätzten Kollegen Andy, der immer sagt, früher oder später kommt jeder zum Country, weil es einfach die geilste Mucke ist. Geht nichts drüber. Genauso wie hier, ich sage immer, Texas Country. Ein Verfechter davon ist William Michael Morgan. Und den gibt es jetzt hier mit seinem Titel Cheap Cologne. Kleiner Ausflug nach Texas.

yeah. Mr. Kipmore. Und letzte Woche war eine sehr musikalische Woche gewesen. Zum Beispiel Kipmore, der war auch bei uns hier im Königreich in München in der Landeshauptstadt zugegen am letzten Sonntag. Vorletzten Sonntag, ja. Zusammen mit Jackson Dean hat er da gastiert am Sonntag. Am Montag, einen Tag drauf, letzten Montag, ja, gab die Band Midland ein Stell dich ein in München. Ja, am Dienstag Brad Paisley, da war ich auch dort. Mittwoch dann Mountaineros in Weiden. Und dann ist das musikalisch schon gut mal ausgeklungen. Wer war dann am Montag? Ach, Midland, genau hier. Hätten wir auch hier. Nothing New Under the Neon. Eine musikalische Reise durchs Königreich. Oh, Wahnsinn.

Die Band Midland. Nothing New Under the Neon. Und Sänger, Frontsänger Mark Weistreck war vor der Karriere Schauspieler und Unterhosenmodel. Auch das funktioniert irgendwie.

Mr. Wynn Williams und Your Love. So, liebe Freunde, willkommen zu Mr. Scotty McCreery himself. Die Karriere von ihm, die haben bestimmt einige von euch auch schon mitbekommen, damals gestartet, alles bei American Idol. Und gut durchgegangen und durch seine sonore Bariton, fast schon Bassstimme, na Bass noch nicht, Bariton wird schon sein, hat er beim Vorsingen natürlich bei den Juroren bei American Idol einen Song von Josh Turner damals gewählt, nämlich Your Man. Und das war dann praktisch sein, wie nennt sich das, sein Signature-Song während der ganzen Zeit in American Idol. Und wie er dann wieder nach Hause gekommen ist, nach Garner, da gab es ein Scotty Welcome Home Party, hat dann auch gesungen und hat auch wieder Your Man performt auf der Bühne. Und zur Überraschung aller ist dann auch wirklich Josh Turner, der den Song ja auch angesungen hat, auf die Bühne gekommen hat, haben zusammen dann eben performt. Ja, geschrieben wurde der Song von Chris Stapleton, performt von Josh Turner und Scotty McCreery. Und jetzt fast ein Dezennium später, über ein Dezennium später, hat Scotty und Josh mal Nägel mit Köpfen gemacht und haben sich diesen Song gemeinsam auf eine Platte gesungen. Das ist eine Platte von Scotty McCreery, nennt sich 15. Und darauf finden wir diesen Song, der ihn durch die TV-Geschichte getragen hat, wie kein anderer hier. Scotty McCreery featuring Josh Turner. Your Man, man beachtet den Eierschneider am Anfang.

Uiuiuiui. Dolly Parton und Better Get to Livin' ist das hier gewesen zuletzt. 23.02 im Country Music 24 Land. Wir gucken in der zweiten Stunde gleich zu Beginn auf die aktuellen Top 25 der aktuellen Billboard Hot Country Song Charts. Und wenn ich hier nicht so ein Chaos hätte, dann hätte ich den dritten Zettel hier jetzt vielleicht. Ah, da ist er. Ja, mit Zettelwirtschaft, ich sag's euch da. Okay, die Top 25. Gucken wir drauf, was hat sich verändert, was gibt's Neues, was müssen wir wissen. Die 25, zum Beispiel Tucker Wetmore und sein Titel Sunburn. Abgerutscht ist er von der 24 auf die 25 in dieser Woche. Die 23 ist gleich geblieben zur Vorwoche mit Lainey Wilson und John Mayer. Der Titel nennt sich Phone, Keys, Wallet, also Telefon, Schlüssel und Geldbeutel sollte man immer dabei haben, wenn man irgendwie aus dem Haus geht. Lainey Wilson auf der 23, Luke Combs auf der 22 mit Rethink Some Things aus dem Album The Way I Am. Auch leichter Abwärtstrend von der 21, 1 runtergeflogen. Platz getauscht eigentlich von der 22 auf den 20 hoch. Damned If I Do, der Titel von Vincent Mason aus dem Album There I Go, hat Boden gut gemacht, ein bisschen nach oben. So, die 20, Riley Green und My Way.

das war's. Die Nummer 21 in dieser Woche, wo wir springen weiter in den Charts. Die 15, eigentlich kaum was verändert. Die 15 unverändert war letzte Woche auch schon Dandelion, der Titeltrack von Ella Langley. Beautiful Things auf der 14, keine Veränderung von Megan Maroney. Kacey Musgraves auf der Nummer 13 hat sich auch keinen Strich bewegt. Der Titel nennt sich Mexico. Honey aus dem Album Middle of Nowhere. So, Jason Chacha Malin auf der 11, auch keine Bewegung. Don't Tell On Me. Das Album nennt sich Songs About Us. Jason Aldean auf der 11, wie die Vorwoche auf. Auch die Top 10 schauen ähnlich aus. Auf der 10 bis 3 eigentlich alles unverändert. Change My Mind auf der 10, Mr. Riley Green. Ella Langley wieder auf der Nummer 9 mit Loving Again. Sleepless in a Hotel Room auf der Nummer 8 von Mr. Luke Combs. Dann haben wir Be By You, auch von Luke Combs, auf der Nummer 6. Wir haben das Duett von Ella Langley und Morgan Wallen auf der Nummer 4. Das war letzte Woche auch alles so. Und Be Her, der Song von Ella Langley, auf der Nummer 3. Auch diese Woche wieder auf der Nummer 3 und somit Bronze. Aber die 1 und 2 hat sich ein bisschen was verändert, weil es hat doch vor geraumer Zeit, ich glaube vor 2 Wochen war es, hat sich Taylor Swift von 0 auf die 1 katapultiert mit I Knew It, I Knew You aus dem Soundtrack des Films Toy Story 5 von Disney. Und das war's jetzt mit der 1. Da ist der Titel jetzt wieder auf der Nummer 2 gelandet. Silbermedaille für Taylor Swift und die Nummer 1. Sie hat sich's wieder erlangt hier.

Ella Langley wieder auf der Nummer 1 mit Choose in Texas. Sag's euch, tolle Nummer. So, nächste Woche gibt's natürlich selbstverständlich wieder neue Charts. Mal gucken, was sich bewegt oder nicht. Hier bei mir gibt's die Auflösung. Auf jeden Fall gibt's jetzt den Walzer nach den Charts. Der kommt von den Eagles. Na, also der Song ist von den Eagles, aber die Version ist von Susie Bogas.

Ich gehe to the limit. Wie die Eagles selbst sagen, sie nennen ihn auch gerne den Credit Card Song, also den Kreditkartensong. Ja, take it to the limit. So, ich habe schon gesagt, es war ein musikalisches eine musikalische Woche ist vergangen und Kip Moore, Jackson Dean in München, Midland in München und natürlich mein persönliches Highlight, Mr. Brad Paisley, gastierte im Tollwood Festival in München. Ja, das klimatisierte Tollwood-Zelt hatte gefühlt 80 Grad drin, aber die Show war mega.

Also, dass der Kerl was auf der Gitarre drauf hat, da müssen wir nicht drüber reden. Das hat er wieder mal eindrucksvoll bewiesen. Letzte Woche, letzten Dienstag, weiß ich nicht, wer so ganz live war. So, dann war praktisch, Dienstag war Brad Paisley, Mittwoch Mountaineers in White. Und dann hätten wir weiterfliegen können nach London. Da hätten wir nämlich diesen jungen Herrn mal wieder zu Gesicht bekommen hier. Seit, was weiß ich, mehr als 30 Jahren ist er mal wieder auf diesem Kontinent gewesen. Mr. Garth Brooks performte in London. Man hält es nicht aus. 70.000 Leute waren da. Ich leider nicht. Aber naja, was nicht ist, kann noch werden. Er hat gesagt, er kommt wieder. Mal gucken, ob er Wort hält.

dann hebt nicht ab vom Acker ohne Tanja Tucker, alte Fliegerweisheit. Mr. Brett Eldridge, der kommt jetzt an die Reihe und der hält sein Privatleben ja doch sehr, sehr immer bedeckt, was er die meisten Stars eigentlich auch immer machen. Jetzt hat er aber doch rausgekriegt oder mal gesagt, ich bin jetzt verheiratet, Ella Page, keiner hat's mitbekommen. Mr. Brett Eldridge.

Alan Jacksons Last Call, One More for the Road, das war das Finale, das hat stattgefunden am letzten Samstag im Nissan Stadium in Nashville, Tennessee. Ja, ein letztes Mal Alan Jackson live auf der großen Bühne und das Ganze mit einem Star-Aufgebot, das sich wirklich sie schreibt. Ja, da waren also wirklich Künstler dabei. Unter anderem, also es gab 17 Acts, also Tribute, Alan Jackson Tribute Songs, die halt Künstler sind. Unter anderem Little Big Town haben performt, It Must Be Love, Jake Owen, You Don't Need the Booze, ja. Oder Riley Green hat eine Version von Little Man gebracht. Miranda Lambert war dabei mit Dallas, Cody Johnson, Luke Bryan, Thomas Redd, Eric Church, Carrie Underwood, Luke Combs, nochmal. Und Lainey Wilson und viele, viele mehr. Ja. Er selbst hat natürlich auch abgeliefert eine 25-Song-starke Setliste mit den ganzen Klassikern von Anfang seiner Karriere. Gestartet mit Gone Country und beendet mit Where I Come From als letzte Zugabe nach dem Mercury Blues. Ein Wahnsinnskonzert, liebe Freunde. Ich habe schon Ausschnitte davon gesehen, das halt so in den sozialen Medien zu sehen war. Eine zusammengefasste Version des Konzerts wird es auf NBC mal geben, später im Jahr. Und vielleicht schwappt er da doch ein bisschen was zu uns herüber. Ja, Alan Jackson beendet seine Bühnenkarriere. Er hat so eine Krankheit, die sich aufs Nervensystem legt. Und das macht es natürlich dann ziemlich schwierig zu laufen und mit den Armen zu arbeiten, musste sich auch die ganze Zeit auf der Bühne abstützen. Aber es sei ihm gegönnt, der Mann hat viel geleistet, viel Freude in unsere musikalischen Herzen gebracht. Und zu diesem eben gehörten Song Designated Drinker hat sich ein anderer ganz großer dazu gesellt, nämlich der König himself, der George der Strait. Und der hat gesagt, schreib's auf, dann vergiss es nicht. Hier, write this down, bis der George Strait bei In die Nacht mit dem Rainer auf Country Music 24 Pünktchen kommen. Ich sag's euch, Wahnsinn, Wahnsinn.

Das ist Van Preston. Hm? Und irgendwie habe ich jetzt gerade meine Plattensammlung durchgestöbert und mir ist jetzt ein bisschen nach Texas Tornadoes. Und warum? Weil ich es kann. Oh, herrlich. Gibt es auch von Wolle Petri, gell? Hm?

war jetzt noch Brandon Davis zum Schluss mit Same Time Tomorrow. Aber um die gleiche Zeit morgen, da erlebt er mich nicht, weil um 13 Uhr, er könnte mich nochmal in der Wiederholung erleben, hier auf unserem Lieblingssender countrymusik24.com, weil ihr hört schon, Mark Knopfler zupft die Gitarre, welch selbiges bedeutet. Wir sind schon wieder durch, liebe Freunde, es geht immer viel zu schnell geht die Zeit, muss ich feststellen, immer wieder. Ja, aber nichtsdestotrotz hoffe ich mal, dass es euch ein bisschen gefallen hat hier bei mir die letzten 2 Stunden live aus dem Studio 28,5 in der Oberpfalz. Hat mir riesen Spaß gemacht, hier für euch wieder die beste Musik zu kredenzen und euch damit zu erfreuen, ne? Weil das machen wir ja hier 24 Stunden am Tag. Nächste Woche gibt es natürlich wieder eine neue Sendung von mir. Live, denke ich. Ja, die wird live sein. Nächsten Dienstag ab 22 Uhr, selbe Stelle, selbe Welle. Bis dahin, bleibt's gesund. Ich wünsche euch das Allerschönste. Schwitzt nicht so sehr, ne, in dieser Hitzewelle hier. Keine Ahnung, wo immer ihr seid, schwitzt nicht so viel. Trinkt ausreichend. Und bleibt's gesund. Ja, dann hören wir uns nächste Woche wieder, gell? Das war's von mir. Tschüss, pfiat euch, habe die Ehre, sagt

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und damit begrüße ich mal wieder alle recht herzlich hier zur Country-Kiste am Montagabend auf countrymusic24.com. Ja, ich bin der Joe und ich bin nicht dran schuld. Ich habe nicht die Wärme bestellt, wollte ich nur Bescheid sagen. Ja, es ist Sommer und wir stehen in Niedersachsen kurz vor den Sommerferien und ja, ich habe auch ein paar alte Musikwünsche ausgegraben, wo ich endlich die Alben habe und die zurückreichen bis ins Jahr 23. Also nicht vor Christi, also nicht, dass wir uns da jetzt falsch verstehen, ja. Aber der Doc, der ist noch auf seiner Hunderunde und ja, die Iris ist Strohwitwer, Witwerin, wie auch immer und ja. Und ich sitze hier und mache Musik. Ja, die Ferien stehen kurz vor der Tür. Und das heißt, noch 2 Tage. Und da gibt's einen ganz tollen Song von der Gruppe Truckstop. Und damit starten wir in den heutigen Abend. Kopf hoch, Cowboy. Genau. Es wird alles nicht so heiß gegessen, wie es gekocht wird.

Ach, ein schöner Song. Alabama und Born Country auf countrymusic24.com und mit das Ganze mit dem, ja, mit dem Joe am Mikrofon hier, das, ja, bis 22 Uhr in der Country-Kiste. Genau, ja. Ich habe so einen alten Musikwunsch ausgegraben, der modert schon seit anderthalb Jahren bei mir rum und irgendwie ist er denn mal, dann gab es das Album nicht und da musste man mal wieder gucken. Und ich hab's gefunden. Dell and Ray heißt die Scheibe aus dem Jahr 2017. Dell Watson und Phelan Haggard. Ja, es war damals Musikwunsch vom 27.11.2023. Ja, Herr Schneider, ne? Ja, aber der ist wahrscheinlich noch Hunderunde. Hm?

herzlich willkommen hier bei countrymusic24.com. 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Und ich präsentiere euch jeden zweiten Sonntag von 18 bis 20 Uhr die Independent Radio Show. 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

Ja, Stephen Jacobson. Ja, und ja, Hard Walking Man. Gibt auch Hard Walking Woman. Women. Der nächste Titel, die nächste Band, die hat mir vor ein paar Jahren eine liebe Freundin, Kollegin empfohlen. Und zwar das australische Duo McAllister Camp. Ja, und diese liebe Kollegin und Freundin verstarb vor 3 Tagen einfach mal so ganz plötzlich. Und ja, und dann ist da irgendwie, dann fehlt immer wieder irgendwie so ein Mensch. Ne? Findet man immer irgendwie nicht die richtigen Worte zur richtigen Zeit am richtigen Ort. Ja. Aber ihr zu Ehren habe ich natürlich auch in Zukunft, habe ich es auf dem Plattenteller. McAllister Camp. Ne? Und ich hoffe, sie tanzt da oben eine Runde. Baby, let's dance.

Ja, aus dem Album Your Man, Josh Turner und Me and God. Ja, ja. Ein weiterer Titel habe ich rausgekramt, aber der ist vom Januar diesen Jahres. Ja, da war es noch etwas schattiger draußen. Ja, und zwar aus dem Album Choke on Smoke aus dem Jahr 2005, Redneck Peace and White Trash. Die Rede ist von Rebel Sun. Ja, dann lassen wir ihn doch mal rebellieren, oder?

0: Ja, ein toller Titel von Joni Harms, We Work It Out. Ja. Ja, hier ist der Joe auf Country Music 24 und das ist die Country Kiste hier. Immer am letzten Montag der Woche. Ja, für, dann kann man sich das am besten merken. Ja, Rebel Sun waren ja schon ziemlich, der Doc sagt, ein guter Laune-Song. Ja, der nächste Herr, der setzt da noch einen drauf und der hat so richtig die Schnauze voll von seinem Job. Und die ganze EP bzw. das ganze Album aus dem Jahr 23 geht so in die Richtung, was da heißt Ram. Ja, wie der Dodge, nur ohne Auto. Ja, und bekannt ist er ja für seine provokante Comedy. Das Album ging übrigens in die Country Charts und in die Comedy Charts. Ja, worum geht's im Song? Er ist ein Typ, der eigentlich so endgültig die Schnauze voll hat von seinem Job. Ja, er fühlt sich ausgenutzt, unterbezahlt und nicht respektiert. Ja, das geht, glaube ich, vielen so. Statt sich weiter zu quälen, beschließt er einfach, alles hinzuschmeißen mit einem lauten und unzensierten Ich kündige. Ja, Inhalt, er beschreibt eigentlich, wie sehr ihm sein Job nervt. Ja, seinen Job hasst. Er fühlt sich von seinem Chef schlecht behandelt, träumt davon, einfach zu gehen und sein eigenes Ding zu machen. Der Refrain ist ein lauter, wütender Abschied vom Job, von der Firma, vom Chef. Ja, Ton und Stil sind eher sarkastisch, übertrieben und bewusst provokant. Eine Art musikalisches Ventil für Frust im Berufsleben, würde ich jetzt mal so sagen. Nicht ganz ernst gemeint im klassischen Sinne, eher Comedy mit Country-Gitarre. Das dazu in entschärfter Form. Die Amerikaner haben ja für alle Schimpfwörter in diesem kleinen Block nur ein Wort. Und der Titel heißt einfach kurz und knackig, ja, Fuck This Job.
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Martina McBride, Anything's Better Than Feeling the Blues aus ihrem Album Emotion. Jawohl. Wir haben Musikwunsch aus dem Westerwald zum vierten Mal in Folge. Außer 2022 jedes Jahr gewünscht. Was ich alles so weiß und sehe. Ja, das ist das Gute, wenn man das alles notiert. Ja, und nicht löscht. Ja. Der Wunsch kommt von der Iris aus dem Westerwald. Die hat einen Hardy wieder mal losgeschickt, hat sie ihre Ruhe. Ja, bei den Temperaturen weiß ich nicht, ob bei Sonnenuntergang ein Tequila gut ist. Ich habe keine Ahnung. Das aus dem Album Dos Corazones Chapter 1 aus dem Jahr 21, John Wolf und Tequila Sundown.

Last One Standing, Amazon Drive ist das hier bei Country Music 24, ihr seid in der Country Kiste. Und wir kommen zu einem weiteren Musikwunsch aus Mai, glaube ich, ist der Anfang Mai, genau. Ja, und das ist das Album Luck of the Draw aus dem Jahr 91. Die Rede ist von Bonnie Raitt und Something to Talk About. Bitteschön.

Ach ja. Die gute Winona, To Be Loved By You, aus dem Album Revelations aus dem Jahr 96. Wir sind wieder an einem Punkt angekommen, wo wir unweigerlich nicht drumherum kommen, in die zweite Stunde zu wechseln. Und der Block, das Zeitzeichen, schicke ich heute mal mit lieben Grüßen nach Berlin.

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Ja, New All Along, ja, Mr. Alan Jackson, und das war das Bluegrass-Album. Ja, und damit sind wir in der zweiten Stunde und wir haben es genau 21 Uhr und 8 Minuten. Ja, und auch die zweite Stunde startet mit großen Cowboys, aber auch mit kleinen Cowboys.

Bob Livingston, ja. Ja, can't get enough of it. Ja. Ja. Die nächsten Interpreten, die laufen bei Country Music 24 definitiv öfter und ich glaube, einer der Lieblingssong von, glaube ich, einigen Kollegen, die ich so kenne und Freunden und ja.

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ja. Shania Twain aus dem Album The Woman in Me. Ja, da hat sie noch Country-Musik gemacht, ja. Mittlerweile hat sie so viel Geld verdient, dass sie ja, eher in Pop macht. Ja, aber schade. Ne? So eine schöne Country-Scheibe von ihr. Wäre mal wieder eine tolle Nummer, ja. Zu einem weiteren Musikwunsch, und da drehen wir, kommen wir jetzt, und da drehen wir die Zeit, 64 Jahre zurück, ja. Und zwar ins Jahr 1961, A Living Legend heißt die Scheibe, ja. Und gewünscht wird aus dem Saloon, und da gehen nochmal liebe Grüße hin, ne? Auch an die Conny und die Amy und, ja, und den Dirk, wenn er da aufschlägt, ja. Gewünscht wird Bob Wills und Trouble in Mind. Bisschen.

Tja, der gute Dave Dudley und die Cowboy Boots. Ja, und damit kommen wir zu einem weiteren Musikwunsch des heutigen Abends. Wenn ihr was auf dem Herzen habt, ihr kennt das ja mittlerweile, joe@countrymusic24.com oder natürlich über die Homepage www.countrymusic24.com und dann geht ihr auf den Reiter Radio, Wunschbox, ja, und die Country-Kiste. Ne? Und wenn ihr natürlich jetzt sagt, ach ja, ich höre aber auch noch andere Kollegen gerne, dürft ihr da natürlich auch was wünschen. Ja, aus dem Westerwald, die Strohwitwe betrinkt sich heute tierisch, aber es muss auch an den Temperaturen liegen. Tequila Little Time. Ja, die hat's mit Tequila heute. Ja, sind so kleine Würmer drin, ne? John Pardy aus dem Album Heartache Medication. Ja, Medizin.

die Bellamy Brothers. Ja, Life is a Beach. Ja, Strand bei den Temperaturen. Das ist natürlich, ja, in Kombination mit einem Tequila. Ja, Urlaubsfeeling pur. Ja, und das kam einfach mal so aus der Hüfte geschossen vom Kurt. Und dem schicke ich damit mal liebe Grüße. Und der hat einfach mal sich die Bellamys gewünscht. Ja, und das machen wir doch einfach mal so ganz spontan. Ja, der König, der darf auch nicht fehlen. Genau, George Strait. Ja, und den haben wir hier mal mit The Cowboy Rides Away.

Ups, und da war er weg. Ja, das ist so bei Live-Alben. Ja, da hat er wieder die. Da hat er wieder nicht das gefressen, was ich ihm gesagt habe. Aber egal, die Dixie Chicks waren das und Traveling Soldier in einer Akustikversion. Und da fällt mir ein, dass ich die DVD unbedingt mal wieder rauskramen muss. Es ist einfach ein Mega-Konzert gewesen. Und die Damen lohnen sich, egal wie sie sich heute nennen, immer musikalisch. Ja, man muss ja nicht immer mit allem einer Meinung sein, egal in welche Richtung. Und ja, aber musikalisch absolut top. Ja, Doug Supernow, den haben wir hier noch kurz vor Toresschluss auf dem Plattenteller. Ja.

0: Tja, und da sind wir wieder am Ende der Sendung angekommen. Das waren sie wieder. 2 Stunden Country Kiss hier auf countrymusic24.com. Und ja, der Sommer bleibt. Es wird morgen und übermorgen noch so richtig schön heiß und dann kühlt es etwas ab. Ja, in einen etwas angenehmeren Bereich. Zumindest bei uns hier in Niedersachsen. Ich wünsche alle, die in die Ferien starten, alles Gute, schönen Urlaub und ja, wünsche euch, was ihr euch auch wünscht und tut nichts, was ich nicht auch tun würde, ne?
1: Ja.
0: Ja, in diesem Sinne hören wir uns wieder heute in einer... Diesen Monat hören wir uns nicht mehr wieder. Ne, nächsten Monat hören wir uns erst wieder. Ja, und das ist dann... Das müsste dann der... der 7. Juli sein. Genau. Ja. Genau. Ja. Und ansonsten bleibt gesund, uns gewogen und ja, gesund vor allen Dingen braucht da kein Arzt, ne? Wisst ihr ja. Ja, und einen Rausschmeißer haben wir natürlich, wie immer, von der Gruppe Truckstop aus dem 99er Album Damenwahl. Heute mal keins vom neuen Album. Ich muss mal gucken. Ich glaube, ich habe mittlerweile alle durch. Passt. Ja. Der Junge auf der Brücke. Ja. Und ich verlasse jetzt die Brücke vom Country-Kisten-Kahn und sage tschüss, bye bye. Am Mikrofon war der Joe, der sagt jetzt Gutsnächtle und ja, bleibt gesund. Hm?

0: Zum Einstieg das Duett von Waylon Wyatt.
1: Ah, ja, ich sehe das Mikrofon, das ich eigentlich bräuchte. Das ist da drüben. Sag's nochmal. Zum Einstieg das Duett von Waylon Wyatt und Wyatt Flores. Didn't Forget. Aktuelle Single der beiden, die sie mit zwei weiteren Co-Autoren gemeinsam verfasst haben. Der Verlassene hadert mit dem Ende einer Beziehung. Er hat nicht vergessen, wie gut sie sich angefühlt hat und auch nicht, was sie gesagt hat. Sie sagte, er sei das Beste, was ihr jemals passiert ist. Da hat sie wohl einen Meineid geleistet, meint er, denn sie hat am Ende Dinge gesagt, die er lieber vergessen würde. Im Anschluss die neue Single von Max Allen, der eigentlich Max Allen Zimmerman heißt. Love When We Were Young heißt sein Lied, das er gemeinsam mit Brian Baker Stanley und David Pugh geschrieben hat. Max Allen kommt aus einer geschichtsträchtigen Kohlegegend im Südwesten von Pennsylvania, am Fuße der Appalachen. Dort hatte er eine Jugend in entsprechend bescheidenen Verhältnissen. Sein Sound ist gitarrenorientierter Amerikaner. Montag, 29. Juni 2026, 0 Uhr und gleich 9 Minuten. Damit wieder herzlich willkommen zu Americana, live aus dem Studio 1 in Ulm, Friedrichshoog in der Haus. Und wir können in den nächsten 3 Stunden wieder gemeinsam amerikanische Musik hören, alternativ und exklusiv. Und das immer in den ersten 3 Stunden der Woche. Listen, there's music in the air. Herzliche Grüße gehen an dieser Stelle wieder an DJ Mick, DJ Wölkchen, DJ Bronco und countrymusic24.com. 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Wyatt Flores ist neben Didn't Forget ganz aktuell auch an einer weiteren Duett-Single beteiligt. Hey There Son, gemeinsam mit Charles Wesley Godwin. Godwin hat Hey There Son gemeinsam mit Laurie McKenna geschrieben. Er widmet das Lied seinem Sohn. Nie hat er sich so lebendig gefühlt als da, wo er das Kind auf der Welt willkommen heißen. Erstmals in Händen halten und dann großziehen durfte. Wyatt Flores übernimmt die Rolle des Sohnes, als dieser am Ende des Lebens des Vaters von diesem sich verabschieden muss.

2024 hat Wyatt Flores seine 8-Song-EP Have Life herausgebracht. Wir hatten schon reingehört in Americana. Running Out of Time kam eben aus Have Life. Gemeinsam mit Co-Autor Ben Wagner geht Wyatt Flores in diesem Lied ein ernstes Thema an. Den Abschied von Menschen, die sterben. Viele sterben schon mit 27, obwohl sie erst mit 72 begraben werden. Fazit, mach etwas, das dich lebendig werden lässt und das dich bei anderen in Erinnerung hält. Ansonsten bist du rasch nur ein weiterer Grabstein auf dem Friedhof. Wyatt Flores ist ein 24-jähriger Singer-Songwriter aus Stillwater, Oklahoma, der 2024 auch sein erstes ausgewachsenes Album Welcome on the Plains ins Rennen geschickt hat. Auch da hatten wir schon reingehört. Am 31. Juli erwarten wir sein zweites ausgewachsenes Album Sacred of Heights. Brad Paisley aus Glendale, West Virginia, hat am Dienstag, den 23. Juni, mit seiner Band auf dem Tollwood Festival in München gespielt und nur wenige Sitz- und Stehplätze sind unbesetzt geblieben. An die 6000 Leute waren im riesigen Tollwood-Zelt. Zum Einstieg gab's seinen Nummer-1-Hit Old Alabama, den wir letzte Woche hier in Americana gehört haben. Gefehlt haben leider schöne Balladen wie Whiskey Lullaby oder When I Get Where I'm Going. Oder starke Nummern wie zum Beispiel Welcome to the Future. Aber man kann ja nicht alles präsentieren, wenn man so viele große Hits hat wie Brad Paisley. Nicht gefehlt hat sein Nummer 1 Hit The World von seinem vierten Album Time Well Wasted von 2005. Für die Welt bist du vielleicht nur ein weiteres Mädchen, aber für mich bist du die Welt. Brad Paisley hat die Nummer geschrieben, gemeinsam mit Kelly Lovelace und Lee Thomas Miller.

Aus der Feder von Brad Paisley und Chris Dubois kam der Titelsong der dritten CD von Brad Paisley von 2003, Mud on the Tires. Die Bank hat endlich den Kredit freigegeben, der Chevy ist jetzt seiner und es wird Zeit, mal ein wenig Erde an die Reifen zu bringen. Stets hat Brad Paisley Kontakt zum Publikum gehalten. Immer wieder stieg er von der Bühne runter ins Publikum. Dabei gab er auch Autogramme und kurz vor Ende hat er einem kleinen Jungen eine Wahnsinnsfreude bereitet, als er ihm seinen Hut schenkte und den Hut auch noch mit seinem Autogramm versah. Immer war Brad Paisley der verschmitzte Junge, den man kennt und dem man ein Lied wie Ticks abnimmt, das er ebenfalls auf die Bühne gezaubert hat. Da sucht er sie nach Zecken ab. Letzte Woche gehört hier in Americana. Da es bei Country Roads um West Virginia geht, hat er den John Denver Klassiker gesungen und er hat auch Alcohol auf die Bühne gezaubert. Die erste Single aus dem Album Time Well Wasted. Das hat er selbst geschrieben und er besucht da nicht zuletzt Milwaukee, wo es ein gutes Bierchen gibt. Aber auch Bordeaux in Frankreich, wo ein Weinchen wächst und natürlich den Strand, wo sie mit Nacktfotos überzeugte. Platz 4 in den Country Charts ist dafür herausgesprungen. Brad Paisley in Americana. Und wer gut aufgepasst hat, konnte es nicht übersehen. Die Fans haben massenhaft mitgesungen, Wort für Wort. Ach ja, in Lynchburg, Tennessee hat er dabei auch vorbeigeschaut. Für den Whisky, versteht sich.

als Rolling Stone. Mit viel elektrischer Gitarre präsentierten sich als Vorband von Brad Paisley T.G. Copperfield and the Electric Band. Die Aufnahme eben war 10 Jahre alt und kam vom ersten Soloalbum T.G. Copperfield. Das war gut gemachter Bluesrock von Thilo Breiser aus Furtwangen im bayerischen Wald, Landkreis Cham. Jake Worthington, der ursprünglich als Opener vorgesehen war, legt ja aktuell eine Tourpause ein. Die aktuelle CD von T.G. Copperfield ist All in Your Head betitelt, bereits seine 12. Solo-CD. Hieraus die Eigenkomposition Mule. Soweit der Rückblick auf das Konzert von Brad Paisley in München, das bei bester Stimmung über die Bühne ging. Come in once again, T.G. Copperfield aus dem Bayerischen Wald.

Aus seinem aktuellen Album I'm the Problem schiebt sich Morgan Wallen langsam aber sicher nach vorn mit Who Don't We, das er mitgeschrieben hat. Platz 7 diese Woche in der Country-Hitparade, Platz 32 Hot 100. Im Country-Airplay geht Don't We hoch von 5 auf Platz 4. Oben in der Gesamt-Country-Hitparade gibt es keine Veränderungen. Beide Listen werden in der zweiten Woche von Taylor Swift angeführt, also Country und Hot 100. I knew it, I knew you. Auf Platz 2 in beiden Listen weiterhin Ella Langley mit ihrem Superhit Juice in Texas, der bei den Country Streaming Songs und bei den Country Digital Songs selbst schon wieder Platz 1 zurückerobert und Taylor Swift auf Rang 2 verdrängt hat. Wie höre von Ella Langley Platz 3 Country, Platz 5 Hot 100 diese Woche. Ganz neu aus 2026 sind die beiden Singles Wildflowers und Pale Moon von Coyote Midnight.

eben Wildflowers, zuvor Pale Moon. Zwei diesjährige Singles von Coyote Midnight, jeweils aus der Feder von Evan Castle. Ob er der Mann hinter dem Synonym Coyote Midnight ist, weiß ich nicht. Ich vermute es mal. Ich weiß nur, dass 2024 von Coyote Midnight eine erste EP mit dem Titel Highway erschienen ist. Daraus nehmen wir High Tonight, ebenfalls aus der Feder von Evan Castle. Wunderschöner Americana-Sound und total geheimnisvoll.

Ehe wir gleich ein wenig das Geheimnis von Coyote Midnight lüften, sorgte für ein wenig Abkühlung in der Hitze des Sommers eben der texanische Singer-Songwriter Dustin Brown in seiner Eigenkomposition River Road vom letztjährigen dritten Album Dustin Brown. Ein Bierchen und ein wenig Liebe auf dem Weg nach Hause auf dem River Road, das setzt Dustin Brown der Sommerhitze entgegen. Wenn normalerweise 30 Grad im Schatten herrschen, waren es in den letzten Tagen 40 Grad. Sommerliche Klänge bieten auch Low Cash und Parmalee auf ihrer neuen Single Let the Country Music Play. Platz 5 diese Woche bei den Country Digital Song Sales.

Weshalb der inzwischen 79-jährige britisch-amerikanische Singer-Songwriter und Autor Rupert Holmes bei Let the Country Music Play als Co-Autor genannt ist, ist unschwer zu erraten. Escape, also der Piña Colada Song, das hat er alleine verfasst und 1979 zu seinem einzigen Nummer 1-Hit in den USA gemacht. So kann es gehen, wenn Eheleute zu wenig miteinander reden. Über eine Annonce treffen sie sich unerwarteterweise und stellen fest, dass sie viele gleiche Interessen haben, die irgendwie im Laufe der Jahre eingeschlafen sind. Red Folkert war Nachfolger von Roy Nichols in der Band von Merle Haggard und ich würde sagen, Red Folkert spielt das, was man a pretty mean guitar nennt. Live zu erleben, Red Folkert und Band bei den Country Friends Kötz am Samstag, den 18. Juli im Landgasthof Jele in Limbach bei Günzburg. Camille Red Folkert und Jackhammer Rock. Sehr schönes Albumcover beim dazugehörigen Longplayer Redhead. Let it rock, Red Folkert.

Wenn Strangers mal nicht eine Anspielung an seine Zeit bei Merle Haggard and the Strangers war. Red Folkert covered the Hag und gastiert am Samstag, den 18. Juli im Landgasthof Jele in Limbach. Einlass ab 18 Uhr, Konzertbeginn 19.30 Uhr. Come in now, straight from Southeast Texas, Singer-Songwriter Eric Osterhout und seine neue Single Hard Fiddle Player and a Steel Guitar, selbstgeschrieben im Stile von Vorbildern wie Waylon Jennings, Ray Wiley Hubbard oder Townes Van Zandt.

Auch eine diesjährige selbst verfasste Single von Eric Osterhout in Americana, The Stillness Before the Rain. Und eben habe ich nochmals eine diesjährige Single von Coyote, Midnight, aus meinem Tieflader neuer Platten ausgekramt. Ebenfalls sehr hörenswert. Old Songs, die alten Lederwähler singen. Heute Nacht, ja, Evan Castle aus Buffalo, New York ist Coyote Midnight. Jetzt in Nashville zu Hause. Old Songs.

Selbst verfasste neue Single von Susana Santos Merino. Besser bekannt einfach als Susan Santos. Faith. Susan spielt hier alle Gitarren und das Banjo selbst. Sie kommt aus Spanien. Sonora heißt ihre aktuelle CD, aber die haben wir schon vorgestellt in Americana. Das Official FIFA World Cup Album 2026 steigt diese Woche neu auf Platz 152 in die Billboard 200 ein mit unterschiedlichen Künstlern, zum Beispiel Alejandro Fernandez, Mi Mexico Lindo.

Charlie Rowell fühlt sich leichter, seit er 90 Kilogramm abgenommen hat. Angefangen 2022. Leiter. Er hat das eben gehörte Lied gemeinsam mit Produzentin Luke Dick sowie Jesse Joe Dillon, Jesse Alexander, John Randall und 5 weiteren Co-Autoren verfasst. Gesanglicher Duettpartner von Charlie Rowell war eben Karin Leon. Auch diese Aufnahme nehmen wir dem neuen Album Official FIFA World Cup Album 2026. Im Mai hat er die Scheidung eingereicht. Ja, Charlie Rowell mag seine Frau nicht mehr und die sagt jetzt, sie sei froh um diesen Schritt, denn sie habe sich fast 10 Jahre wie in einem Gefängnis gefühlt. Coming Tailgate in Tennessee. Das ist die aktuelle Single von Braxton Husk aus College Station, Texas, die er gemeinsam mit Rose Richards geschrieben hat.

Auch Most Wanted Outlaw kommt von Braxton Husk. Das war eben seine selbstverfasste brandneue Single. Voll gewöhnungsbedürftig ist für mich die neue CD von Keith Urban mit dem Titel Flow State. Daher kommt das Ding diese Woche auch nur auf Platz 12 in die Country-Album-Hitparade rein. Das entspricht gerade einmal Platz 57 in den Billboard 200. Schön finde ich die aktuelle zweite Single aus dem Album Summer Breeze. Das ist ein Seals & Crofts Cover, geschrieben von Jimmy Seals und Dash Crofts. Deren Original war 1972 Platz 6 in den US Hot 100 und auch in Kanada. Hören wir zunächst hier und jetzt in Americana die neue Version von Keith Urban, Platz 55 in der kanadischen Country-Hitparade. Summer Breeze.

Das Original von Summer Breeze war 1972 der erste Hit von Seals and Crofts. Am 25. März ist Dash Crofts in Austin, Texas, leider verstorben. Auf dem neuen Album von Keith Urban gibt es eine zweite Nummer, die mich voll überzeugt, und das ist Guitar Man. Come in, Keith Urban und John Mayer an der Gitarre.

David Gates hat Guitar Man geschrieben. Zusammen mit Jimmy Griffin, Rob Royer, Mike Butts und Larry Knechtel bildete er von 1968 bis 1997 mit Unterbrechungen die Gruppe Bread. Und Bread hörten wir eben mit dem Original von Guitar Man. 1972 Platz 11 in den USA, also in den Hot 100. Neu auf Platz 17 steigt diese Woche Co Wetzel in die Country-Album-Hitparade ein mit The Night Champion. Zusammen mit Corey Kent steht Co Wetzel diese Woche auf Platz 26 in der Country-Hitparade mit Rocky Mountain Low. Das haben wir schon gespielt in Americana und es ist nicht auf dem neuen Co Wetzel-Album drauf. Was aber drauf ist, ist Surrounded. Er fühlt sich eingekesselt von all den Sachen, die sie zurückgelassen hat, als sie gegangen ist.

Trevor Morris kommt aus London, singt und liebt es, Mandoline und irische Bouzouki zu spielen. Die letzten 40 Jahre hat er in der Band Matching Ties gespielt. Zum Jahreswechsel will er sich dort zurückziehen. Einige Jahre hat er in Montana verbracht und dort hat er sich mit Janet Julian angefreundet. Gearbeitet hat er in Montana auf einer Ranch und gearbeitet hat er parallel auch an seinem westlichen Akzent. Janet Julian hat er eben gehörte Eigenkomposition Mexican Pete gewidmet. Ja, dieser Typ, dieser Mexican Pete, basiert auf einem Crow-Indianer, den Trevor in Montana kennengelernt hat. Mexican Pete hat kapiert, dass Stiefel und Sattel nicht nur für Männer gemacht sind. Und wir hörten Trevor Morris an Gesang, Mandoline und einer Eyestone-Akustik-Gitarre, hergestellt von Leonard Augenstein. Daniel D. Coates steuerte eben den Bass bei, das Akkordeon und die Percussions. George Bär die Fiddle, Dietmar Wächtler die Steelgitarre und Klaus Schönauer das Schlagzeug. Das dazugehörige Album von Trevor Morris ist ganz neu und heißt Local Boy Hits Out West. Und da finden wir auch I'm a Lonesome Fugitive aus der Feder von Liz und Casey Anderson. Liz Anderson

war die Mutter von Lynn, Rose Garden. Anderson, alles klar? Alles klar, ja. Und Merle Haggard war es, der das Lied am 4. März 1967 zu seinem ersten Nummer-1-Hit gemacht hat. Hören wir doch mal rein, wie Trevor Morris 2026 das Lied interpretiert. I'm a Lonesome Fugitive.

Cooper Troppo and the Broken Bones vom letztjährigen selbstbetitelten Album If I Go Down Today. Das war, ja, If I Go Down Today hieß das Lied und das Album, das heißt, so wie die Band, Cooper Troppo and the Broken Bones. Die Formation kommt aus Saskatoon, Saskatchewan in Kanada. Der Mitte-20er Cooper Troppo kennt sich aufgrund seiner Heimat aus in Sachen Prairie und Prairie Fire. Auch das auf dem aktuellen zweiten Album Cooper Troppo and the Broken Bones zu finden.

Letzten November während Americana war einmal Neumond, daher hieß es ganz am Ende der damaligen Sendung bei Saf Sankaran Looking for the Moon. Ich hatte versprochen, das Lied nochmals in voller Länge aufzulegen. Voila, auch wenn es etwas gedauert hat. Saf Sankaran lebt in Asheville, North Carolina, spielt Kontrabass bei der Formation Unspoken Tradition und war zuvor bei den Dixie B-Liners. Seine sanfte Art zu singen steht in krassem Gegensatz zu seinem Äußeren mit kräftigem schwarzen Vollbart. Mag's nix, Hauptsache es klingt gut. Seine Eltern sind aus Indien in die Appalachen eingewandert. Die auf ihn einflussreichste Band waren Bob Paisley and the Southern Grass. Bob Paisley natürlich der verstorbene Vater von Danny Paisley. Auch Blue Highway haben Saf Sankaran intensiv beeinflusst. Die eben gehörte Aufnahme kam vom Album Bluegrass Sings Paxton. Ein wunderbares Album, Bluegrass Sings Paxton, 2024 erschienen. Nehmen wir daraus noch You Took Me In. Come in, Tim O'Brien.

Auch ein wunderschöner Cut vom 2024er Album Bluegrass Sings Paxton. Das waren Kathy Fink und Marcy Markson mit All I Want. Und Claire Lynch hat sich für diese CD I Give You the Morning vorgenommen. Und ja, sie ist nun auch schon 72 Jahre alt, die Sängerin und Gitarristin aus Kingston, New York.

Vor den Kindern wollen die Eltern das Wort Scheidung nicht gerne aussprechen. Daher buchstabieren sie es. D-I-V-O-R-C-E. Am 29. Juni 1968, somit heute vor 58 Jahren, stand Tammy Wynette mit dieser Aufnahme in der ersten von 3 Wochen an der Spitze der US-Country-Charts. Am 29. Juni 1974, somit heute vor 52 Jahren, schaffte Mickey Gilly mit der alten Tim Spencer-Komposition Room Full of Roses seinen ersten Nummer 1-Hit.

Ein Dankeslied stand am 29. Juni 1985 on top der Country-Hitparade. She Keeps the Home, Fire is Burning, Ronnie Millsap hatte damit heute vor 41 Jahren den Top-Country-Hit. Die Zeit schreitet voran und mit der Bobby Braddock-Komposition Time Marches On schaffte Tracy Lawrence am 22. Juni 1996 seinen 7. Top-Erfolg in den Country-Charts. Am 29. Juni 1996, also heute vor exakt 30 Jahren, stand dieses Lied in der 2. von 3 Wochen oben auf Platz 1. Time Marches On, Tracy Lawrence.

Eben wart seid in Amerikaner für George Strait. Aus Texas und living well. Zwischen Leben und Gutleben gibt es einen Unterschied. George Strait stand mit dieser Tony Martin, Mark Nesler und Tom Shapiro Komposition am 29. Januar 2002 und damit heute vor 24 Jahren in der zweiten von zwei Wochen an der Spitze der US Country Charts. Ausgekoppelt aus dem Album The Road Less Traveled. Wir bleiben in Texas und schauen bei der Darren Morris Band vorbei, denn auf deren neuer Single bricht jemand auf der Tanzfläche Herzen. Ja, indem sie wie ein Engel über das Parkett schwebt und natürlich mit dem Protagonisten tanzt. Neue Single, Somebody's Breaking Hearts. George Strait hat Vorbildfunktion, nicht was den Tanz angeht, sondern was die Musik betrifft.

Die Darren Morris Band läuft mit diesem Song nächste Woche nochmals in voller Länge in Americana. Ich sage schon wieder vielen Dank fürs Zuhören bei Americana. Jede Woche in der Nacht von Sonntag auf Montag von Mitternacht bis 3 Uhr und immer nach unserem alten Motto: Same time, same station, same good music. Redaktion, Musik, Zusammenstellung und ein Mikrofon in den vergangenen 3 Stunden Friedrich Hoog. Gute Nacht, guten Morgen and stay beautiful und bleiben Sie gesund und lustig und vor allem blau-gelb in den Farben der Ukraine.

0: Hello.
1: Hi, everybody.
0: Welcome
1: Hello.
0: To the Longhorn Club. I'm Robert.
1: Und ich bin Sarah.
0: And we're going to play a couple hours of country music for you.
1: Ja, wir nehmen euch heute wieder mit auf eine musikalische Reise nach Texas und anderswohin.
0: So, Sarah, you want to start us off this evening?
1: Yes. Okay, ich fange gleich mal an mit dem

0: Und da sind wir wieder. Schön, dass ihr eingeschaltet habt zur zweiten Ausgabe des Longhorn Club auf countrymusic24.com. Was wir gerade gehört haben, war Rachel Loren mit dem Titel Lone Star Lonely, den sie als Single 2023 veröffentlicht hat. Und davor habe ich den Abend angefangen mit den Pistol Annies, Boys from the South, von dem Album Hell on Heels aus dem Jahr 2011. Ja, und dann schauen wir mal, was Robert in dem nächsten Set für uns vorbereitet hat. Genau, ich freue mich schon auf alles, was heute Abend noch kommt.
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Hallo. Hallo, hier aus unserem Longhorn Club in Berlin. Wir sind Sarah und Robert auf countrymusic24.com. Und ja, mein kleines Set gerade habe ich gestartet mit dem Song Things That Scare Me von Nico Case, erschienen auf Blacklisted in 2002. Und dann gerade hatten wir Hanna Juanita, eine der wunderbaren Entdeckungen von uns der letzten 3-4 Jahre. Our Love Is Done, erschienen auf dem Album Hardliner 2021. Ja, so haben wir in den Abend gestartet. Ihr merkt schon, ich komme heute mit den Frauen. Ich habe nicht nur Frauen mitgebracht, es wird nachher auch noch um das Banjo gehen ein bisschen, nehme ich schon mal vor in der zweiten Stunde. Und ja, bis dahin hören wir noch ein bisschen mehr Musik quer durch die Geschichte des Country. Robert, take us away.

0: Und da sind wir wieder mit unserem zugegebenermaßen etwas albernen Hintergrundtrack heute. Aber es geht doch nichts über ein bisschen Ennio Morricone. Was wir gerade davor gehört haben, war Jason Isbell mit Speed Trap Town, erschienen auf Something More Than Free 2015. Und davor ein Country-Song von einer eigentlich gar nicht Country-Band, das ist das schwedische Indie-Pop-Duo First Aid Kit. Die haben auf ihrem Album The Lion's Roar 2012 diesen Track veröffentlicht, Emmy Lou. Und es gibt eine wahnsinnig rührende Konzertaufnahme davon, wo sie nämlich beim Polar Music Prize auftreten und dieses Lied singen und Emmy Lou Harris sitzt im Publikum und ist zu Tränen gerührt. Sie vergießt einige Tränen und ich kriege auch jedes Mal feuchte Augen, wenn ich mir das anschaue. Es ist sehr, sehr rührend.
1: It's the Do Not Cry Challenge.
0: Ja, ja, genau, das ist so, wer zuerst weint, hat verloren. Ja, damit sind wir ja schon fortgeschritten in der ersten Stunde. Wir hoffen sehr, dass ihr da draußen auch so viel Freude an der Musik habt wie wir. Und Robert hat schon das nächste Set fertig.

0: Hallo, was Sie gerade gehört haben, war Country Songs und Honky Tonks vom The Greyhounds.
1: Sehr gut.
0: And before that, you heard If the World Was a Honky Tonk from George Strait. In the song, I don't know if you're paying attention, at the end of the song, he does say, if the world was a honky tonk, then the king would be George Jones.
1: That's true.
0: Just want to throw that out there.
1: Yeah. Yeah. George Jones.
0: I don't have any problems with George Strait, really. I think George Strait's an excellent country musician. I think the King George thing is a bit far. I probably spoke about this on the last show. You're going to hear it again on the next show. And there's only one king, it's Bob Wills. He's sung about and stuff. And happy birthday, Duncan.
1: Oh, yeah.
0: That was just for you.
1: Liebe Grüße, Shoutout an Duncan, der hat heute Geburtstag. Happy birthday. Ich habe ein Problem mit dem Greyhound-Song, Country Songs and Honky Tonks, denn sie singen da drin davon, dass man Banjo-Sounds braucht, aber in diesem Song ist kein Banjo. Und ich finde, das ist eine Frechheit. Und ich habe ja schon angekündigt, dass es in der zweiten Stunde ein bisschen mehr Richtung Banjo gehen wird. Aber jetzt habe ich erstmal einen anderen Track für euch. Did you want to say something? Robert sieht aus, als wollte er noch etwas sagen.
0: No, I'm good.
1: Okay. Dann geht's jetzt weiter. Hier auf countrymusic24.com im Longhorn Club mit Sarah und Robert.

0: Willkommen zurück. Hier sind Sarah und Robert aus dem Longhorn Club. Was ihr gerade gehört habt, waren die Carolina Chocolate Drops mit einem Blue Cantrell Cover, Hit 'em Up Style, erschienen auf ihrem Album Genuine Negro Jig 2010. Die Sängerin Rhiannon Giddens, sehr trainierte Opernsängerin und eine ganz große Advokatin für die Geschichte des Banjo, die hat darüber schon viele Dokumentationen gemacht und Interviews gegeben und darüber werde ich gleich in der zweiten Stunde noch ein bisschen mehr erzählen. Und davor hatten wir Shaboozy mit Annabelle von dem Album Where I've Been Isn't Where I'm Going 2024. Im Moment ist ja diese Art der Country-Musik in den Staaten tatsächlich ziemlich am Kommen. Und ich finde das ganz interessant, da ab und zu mal so mit dem Zeh reinzudippen und zu gucken, was es da so gibt. Und damit sind wir auch schon in der zweiten Stunde von Longhorn Club auf countrymusic24.de und Robert ist startklar für sein nächstes Set.
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Und da sind wir wieder. Ich habe das Set gerade gestartet, wie gesagt, noch einmal mit Rhiannon Giddens. Und zwar mit dem Track Come Love Come von ihrem zweiten Soloalbum Freedom Highway. Das ist 2017 erschienen. Und genau, auf ihrem ersten Album, was sie solo veröffentlicht hat, hat sie ganz viele Songs von den großen Frauen der Country-Musik gecovert. Und dann auf diesem zweiten Album hat sie die Geschichte des Banjo ein bisschen mehr mitverarbeitet und Sklaverei und so Themen. Denn das Banjo, das ja viele von uns eher so mit Hillbillies und weißen Männern in Latzhosen verbinden, ist eigentlich ein Instrument, das aus den schwarzen Communities stammt, das schon in der Karibik im 17. Jahrhundert quasi entstanden ist und dann viel genutzt wurde, um eben ja, Folksongs weiterzugeben von Generation zu Generation und dann über die extrem rassistischen Minstrel-Shows in den Staaten im 19. Jahrhundert von Weißen mit schwarz angemalten Gesichtern benutzt wurde und darüber einer breiteren Masse sehr populär wurde und darüber dann auch durch die Aufnahmemethoden, die es früher gab, weil es besser vom Sound durchkam als Gitarren, bevor die E-Gitarre erfunden wurde, sehr von der weißen Musik kooptiert wurde. Und ja, Rhiannon Giddens ist eben eine große Advokatin dafür, diese Geschichte sichtbar zu machen und ist eine Vorreiterin von so einer ganzen Strömung von People of Color, die das Banjo wieder für sich entdecken und an seine Geschichte, an seine Wurzeln quasi zurückführen. Das ist alles ein ja, sehr spannendes Thema, über das ich noch ewig weiterreden würde. Das tue ich jetzt aber mal nicht, da was wir danach gehört haben. Dein bisschen sloppy gespieltes Banjo, ein deutsches Volkslied, Vögelein, aufgenommen von meinem Banjo-Lehrer, der leider nicht mehr unter uns weilt. Renaud Martin war sein Name, ein Franzose, der mir in Kiel das Banjo-Spielen beigebracht hat und unter dem Namen Jacques ganz viele so Aufnahmen, die er über die Jahre als Straßenmusiker und reisender Musiker aufgenommen hat, mit allen möglichen Leuten veröffentlicht hat. Der ist Millionen von Kilometern mit dem Zug gereist und hat in der Mongolei in Jurten gespielt, in Grönland, im Pazifik und Bluegrass hat ihn überall hingebracht und auf Mopeds und es gibt so einen Nachruf auf ihn, wo er genau aufgelistet hat, selber noch zu Lebzeiten, der war nämlich ein ziemlicher Pedant, in seinem Wohnzimmer hing eine riesige Weltkarte, wo er alles markiert hatte, wo er schon war. Und da steht auf den Kilometer genau, wie viel er mit welchem Verkehrsmittel gereist ist. Und wir hören jetzt gerade im Hintergrund auch seine Band Picking Express, die er schon als Teenager in Frankreich, nachdem er das Banjo entdeckt hat, gegründet hat. Ihr merkt schon, das ist für mich jetzt eine emotionale Geschichte, eine kleine Hommage an den Menschen, der mir das Banjo-Spielen beigebracht hat und seine Version von Dueling Banjos und die drehe ich jetzt mal lauter und danach hört ihr mehr Musik von Robert.

0: Welcome back, everybody, to the Longhorn Club. I almost said the Texas Longhorn Club.
1: Texas Longhorn Club.
0: Which is actually not what that club was called. It was just called the Texas Longhorn. But, I can't help but say the Texas Longhorn Club.
1: But, it was called the Texas Longhorn.
0: Yes.
1: I thought it was called the Longhorn Club.
0: No.
1: Okay.
0: Yeah.
1: Okay, jetzt ist vielleicht der Moment, um kurz das aufzuklären. Aber zuerst möchte ich noch kurz sagen, was ich gerade gespielt habe.
0: There are many Longhorns.
1: Hold that thought. Und zwar haben wir gerade zuletzt gehört Ashley McBride mit One Night Standards, erschienen auf dem Album Never Will 2020. Und davor Melissa Carter mit Ramblin' Soul vom Album, das auch Ramblin' Soul heißt, 22 erschienen. Und zwei weitere der Damen, die wir in den letzten Jahren entdeckt haben und die es immer wieder in unsere Playlists schaffen. You're gonna say?
0: I don't have to. But yeah, there are many Longhorns. There was the Longhorn Ballroom in Dallas. The Texas Longhorn in Louisiana. It's on the border. It's not like it was actually in Louisiana.
1: Okay. Also namensgebend für unsere Radiosendung sind verschiedene Longhorns. Longhorn Clubs, Texas Longhorns. Aber eigentlich dieser Club gerade über die Grenze von Texas nach Louisiana.
0: And we've been to the Longhorn Saloon. The Longhorn Saloon in Fort Worth.
1: Oh ja, wir waren im Longhorn Saloon, das stimmt.
0: Ja. Yeah.
1: Und wir waren im White Elephant Saloon.
0: Ja. Yeah.
1: In dem Chuck Norris, a.k.a. Walker, Texas Ranger, vor uns getrunken hat. Da gibt es ein Schild, auf dem das steht. Und davon musste ich natürlich ganz viele Fotos machen.
0: And there's also in Fort Worth, there's Filthy McNasties, which I didn't know up until, God, I moved here. There's also a Filthy McNasties in Scotland. I heard some Scottish people talking about going to Filthy McNasties. I was like, oh, y'all been to Texas? And they were like, no, it's a Scottish bar. And I was like, I didn't know that.
1: Jetzt bräuchte mir jemanden, der mit so einem richtig schönen schottischen Akzent Filthy McNasties sagen kann.
0: Filthy McNasties is the best. It does have some of the best singer-songwriter music action going on the Stockyard sort of strip in Fort Worth.
1: Ja, aber die lassen einen nur mit Ausweis rein. Also falls ihr in Fort Worth seid und zu Filthy McNasties wollt, take your passport. Nehmt auf jeden Fall euren Ausweis mit. Die lassen, die weisen euch an der Tür ab. Time for more music.
0: Yeah. Can't believe I haven't played Ronnie Millsap yet.

0: survive.
1: Oh, I guess I should have muted the mic before I scooted my chair.
2: But there's chairs that are being scooted in the Longhorn Club. Im Longhorn Club hört man auch mal einen Stuhl gerückt werden. ja, das war die zweite Ausgabe von The Longhorn Club auf countrymusic24.com.
1: So yeah, played a couple tracks before the track we have on right now. The track we have on right now is Jim Reeves with Adios Amigos. The track before that was Am I the Only One from the Dixie Chicks. And before that I played
2: Ronnie Millsap.
1: Oh, that's right. I played the Ronnie Millsap.
2: The Ronnie Millsap.
1: After the first show that we did, when I was going back through the playlist and stuff, I was like, where's my Ronnie Millsap? Where's my Dixie Chicks? It was bewildering to me.
2: Ja, das war doch ein schönes Set, um uns in den Abend zu entlassen. Wir hoffen sehr, dass ihr einen schönen Abend mit uns hattet hier im Longhorn Club. Und wir freuen uns drauf, in 2 Wochen wieder für euch ein paar Songs aufzulegen.
1: And thank you to our English-speaking audience for tuning in. And yeah, this has been the Longhorn Club on countrymusic24.com. And I think we're going to wrap things up now.
2: Yeah.
1: Oh, make sure you check out the other shows here on countrymusic24.com. They're all good.
2: Genau, schaltet ein, schaut aufs Programm auf countrymusic24.com und schaltet ein bei Joe East, bei Rainer, bei Wölkchen, bei Bronco, bei Fritz, bei Friedrich und bei allen, die ich jetzt vergessen habe. Vielen Dank an euch alle fürs Einschalten und eine gute Nacht.

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